Hören wir da? Ist es ein Lachen? Ein Weinen? Ein verschmitztes Juhu? Oder ist es das Heulen der Kojoten?

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4: 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Künstler aus dem Schwabeländle. Herzlich willkommen zur neuen Sendung von Mundart Radio stellt vor. In der heutigen Sendung möchte ich Buddy und Ella vorstellen. Besucht dann ist sie im Kabarett der Galgenstricke in Esslingen. Mit dir kommt ihr Programm Petticoat und Laugenbrezel, haben sie dort Premiere gefeiert. Natürlich haben sie zuerst gefragt, was uns im Programm erwartet.
5: Was erwartet das Publikum heute Abend? Ja, Rock'n'Roll, Lieder der 50er, 60er Jahre mit eigenen schwäbischen Texten. Deswegen auch Petticoat für die 50er, 60er Jahre und die Laugenbrezel für das Schwäbische. Genau. Und wir hoffen viel, viel Spaß und viel Freude heute Abend.
4: Natürlich hat mich auch interessiert, wie die Idee zu Buddy und Ela überhaupt entstanden ist.
5: Ja, wir haben ja, also muss ich so sagen, Buddy und Ela ist ja eigentlich entstanden im ersten Lockdown, Corona, wo man tatsächlich, ich habe ja immer große Klappe gehabt und habe gesagt, naja, wenn ich mal Zeit habe, machen wir mal was zusammen. Plötzlich hatten wir Zeit. Und dann haben wir gesagt, okay, überlegen wir uns was und dann, da wir beide den Rock'n'Roll lieben, schon seit unserer Jugend und beide Schwaben sind, haben wir gesagt, Mensch, komm, jetzt gucken wir mal, ob wir irgendwie Texte schreiben auf ein paar Lieder, die wir mögen. Und das ist dann auch relativ schnell losgegangen. Und da wir aber nicht auftreten konnten und das auch nicht absehbar war in der Corona-Zeit, haben wir gesagt, okay, wir drehen einfach Videos. Wir nehmen jetzt auf die Lieder im Studio und machen Videos dazu, dass wir das einfach mal an die Öffentlichkeit bringen. Und das war sehr erfolgreich. Gerade liege Elwell auf dem Sofa, ich glaube 30.000 Mal.
6: Ja, so ungefähr.
5: Relativ schnell. Ungefähr. Wir haben dann sogar eine Fanbase, sogar aus dem Osten von Deutschland sogar, ja, die ganz treu sind. Also auch ganz viel Feedback kriegt und das hat uns Spaß gemacht und haben gesagt, das machen wir weiter. Und ja, dann war eine kleine Unterbrechung da, weil Ela hat ja dann beim Doo-Wop-Mädel gesungen. Die haben die Doo-Wop-Mädel gegründet. Und irgendwann sind wir an den Punkt gekommen, dann auch und gesagt, okay, wir machen bei den Ela weiter natürlich, weil wir haben schon einiges Material gehabt und haben das ausgearbeitet und haben gesagt, wir wollen ein Bühnenprogramm machen und wollten aber jetzt nicht zu sehr an meinem Soloprogramm, wo ich jetzt nur mit der Gitarre dastehe, sondern wollten es ein bisschen anders machen und haben gesagt, okay, sind wir sowieso, dass wir zweistimmig singen, was dann mal das andere ist und dass wir halt eben auch mit dem Schlagzeug spielen mit den Füßen und wie ich es bei der Kevok Mafia auch schon gemacht habe immer.
4: Weiter hat mich natürlich auch interessiert, ob es schon Pläne für Zukunft gibt.
6: Ja, wir sind als nächstes am 10. März bei den Winterkulturtagen im Rems-Murr-Kreis in Sulzbach an der Murr und dann aber auch nochmal hier im Kabarett der Galgenstricke am 8. Juli.
5: Nee, tatsächlich haben wir einige Termine auch in die Zukunft bis 2024 rein schon. Da sind wir in Schorndorf in der Barbara-Küngelin-Halle zum Beispiel mit unserem Programm. Also tolle Locations, tolle Termine, die wir vor uns haben und da freuen wir uns auch wahnsinnig drauf.
4: Na, der Buddy ja auch noch bei dem Muggelbatscher mitspielt, hat ihn zum Schluss noch gefragt, wie es denn eigentlich dort weitergeht.
5: Genau, Muggelbatscher sind tatsächlich auch wieder am Start. Wir waren dann natürlich jetzt auch durch Corona alarmgelegt, konnten natürlich dann nicht viel machen, weil eine Band auf die Bühne zu kriegen, ist natürlich ganz arg schwierig. Da haben wir das Corona-Problem gehabt, 5 Leute auf der Bühne und Veranstalter, die das Risiko eingehen. Von daher mussten wir leider ein bisschen pausieren. Dann hatte man das Thema, dass unser Gitarrist Armin Sabol ja sein Solo-Projekt in Start gebracht hat, das sehr, sehr erfolgreich läuft, wo wir gesagt haben, okay, das wird wahrscheinlich auch ein bisschen schwierig werden. Und Armin hat dann gesagt, okay, er konzentriert sich auf sein Solo-Projekt. Und wir haben jetzt aber mit Martin Hofbauer einen neuen Gitarristen am Start, wo wir sehr, sehr happy sind. Martin spielt da mit dem Gitarristen Udo Lindenberg zusammen zum Beispiel und mit Dr. Mablu seit 35 Jahren, glaube ich schon, als Gitarrist. Also sehr, sehr erfahren, sehr guter Gitarrist, passt sehr gut zu dem Mugabatscher. Und ja, auch da sind wir jetzt am Start und geben wieder Gas.
4: Weitere Informationen über Buddy und Ela findet ihr auf der Homepage unter buddyundela.de. Da sind auch die Termine drauf, wann sie wo auftretet. Und wenn ihr was über die Muggebatscher wissen wollt, auch das da gibt es eine Homepage unter muggebatscher.de. So, und jetzt wünsche ich euch viel Spaß bei Ausschnitt aus dem Premiere-Programm von Buddy und Ela.

0: Soulmate.
1: Wunderschönen guten Abend miteinander.
0: Guten Abend zusammen.
1: Tja, bevor wir jetzt schon nach einer kurzen Pause gehen, machen wir noch ein Lied. Das hat für mich, hat mich sehr beeindruckt, und zwar Maela. Ich sagte, ich schreibe ja schon viele Jahre Texte und bin in Schwäbisch unterwegs, und Ela hat jetzt da nicht so viel Erfahrung gehabt mit Texte schreiben, eigentlich gar nicht.
0: Ja, genau.
1: Und die Geschichte, die muss ich erzählen, das war einfach der Hammer. Wir haben vorgehabt, schon Buddy und Ela zu machen. Wir haben dann zusammen Texte schon entwickelt, und also, ihr habt es geschrieben, sie hat ihre Ideen mit eingebracht und sind schon gemeinsame Werke entstanden. Und eines Mittags bin ich ganz zufällig mal auf dem Sofa gelegen.
0: Also er ist auf dem Sofa gelegen, das hat er jetzt selber gesagt, gell?
1: War ein Zufall, absolut. Und habe ein bisschen geschlafen, und ist tatsächlich wahr. Und da bin ich aufgewacht, und da grinst sie mich an und sagt, du, ich habe einen Text geschrieben. Ich denke, okay, es ist schon mal Texte schreibt, meistens so, dass die ersten Texte, die man schreibt, eigentlich eher für die Mülleimer sind. Gut, dann habe ich gesagt, ja, auf welches Lied denn? Und dann hat sie mir gesagt, auf The Rose. Und dann hat es in mir alles zusammengezogen, weil ich dachte, okay, The Rose ist eins von den Liedern, die kann man nicht verändern. Die sind solche Klassiker, solche tolle Lieder. Da was draus zu machen, ist unmöglich. Dann haben wir schon überlegt, wie kriege ich das jetzt nah, ohne dass es sofort die Scheidung einreicht, ihr das klar zu machen. Und tja, das Krasse war, sie hat das Lied mir vorgesungen, und ich war beeindruckt. Ich habe gesagt, wirklich, wow, einen wunderschönen Text geschrieben. Und genau das Lied machen wir jetzt vor der Pause noch. Ein sehr persönliches Lied von der Ela. Ich höre es gleich.

Werbung. Ist aber nicht so gemeint. Und damit ihr glaubt, dass das kein Werbesang ist und wir kein Geld dafür kriegen, zeige mir in der nächsten Strophe, dass Zewa erstens nicht nur immer hilft, also es hilft nicht immer, und auch, dass Zewa sogar schon in der Bibel vorkommen ist.

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2: Also jetzt passen ihr mal auf, ihr weite Ecke. Voll krass ist bloß die Futtergrippe im Stall.

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0: You feel all right? Yeah. You sing with me now? Yeah, I sing. Yeah, yeah, yeah, yeah. Come on. Once more. Yeah, yeah, yeah, yeah. Alles klar, es funktioniert.
1: Ich sag mal.
0: Thank you.
1: Hast du nicht gemerkt, das Handy doch vorher schon gesungen.
0: Ach so,
1: das singen wir immer.
0: Ach so.
1: Wir sind kreativ.
0: Ach so.
1: Die ganzen Leute hier sind brutal begabt. Die können viel tollere Sachen singen.
0: Gut.
1: Okay?
0: Okay.
1: Probiert mal. Achtung. Jetzt.

0: Achtung! Ah, brutal, ihr seid echt tierisch.
1: Ah, ein bisschen kompliziert ist es schon.
0: Die singen jeden Scheiß nach.
1: Ah ja, aber ein bisschen kompliziert. Einfacher musst du machen.
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1: Ich lese jetzt eine Geschichtle aus meinem neuen Büchle. Holmet aber rau, meint der Wunderfitz. Wölf und Wildsäu. Holmet aber rau. Das Halali, noch die herbstliche Treibjagde, ist kaum verklungen, wo die Beute trotz großräumiger Straßensperrungen im Schönbuch scheint's ein wenig mägerle ausgefallen ist, weil halt Wildsäu arg schlaue Viecher sind. Da wird schon wieder kräftig ins Horn gestoßen. Aber noch nicht gleich brudle. Unsere Jäger halten Schutz schon seit Ei. Aber sie haben ihre Kameraden im Landtag quer durch alle Fraktionen in Marsch gesetzt, weil unsere drei Eutsächte Schwarzwaldwölf auf Brautschau gegangen können. Ist doch glatt so ein wunderfitzige Ossiwölfe aus den braunen Gefilde von ihrer Heimat geflüchtet und treibt sich liebestoll in unsere grün-schwarze Wälder rum. Und wenn die Wölfle-Suche-App im digitalen Schwarzwälder Nirvana funktionieren tät, hebet man schon im Sommer mit einem Wolfsrudel zum Rechnen, hat der Alarmruf geheißen. Spätestens noch tät das Märle vom guten Wolf aus das Märle vom

Wolf ohne fiese Matinte abschießen dürfst. Falls der Wolf und sein Rudel sich aber normal verhält und zu 99% nicht auf der Viehbeute wildert, sondern wie auch wir Menschen Wildfleisch und sogar Vegetarisches aus dem Wald fespert, na, könnte man sich sogar im Schönbuch oder ins obere Gai einladen, damit es da weniger Wildsäu und Wildverbiss gibt. Das könnte schon bald sein, wenn die paar kleine Wölfe, wo sich gerade noch in ihrer Wurfhöhle beim Schluchsee im Schwarzwald verstecken, größer werden und auf Wanderschaft gehen. Ein Wolf und eine Wildsau sind sich übrigens da im Schönbuch schon früher begegnet, bei Seller legendäre Treibjagd, wo ein weitwund abgeschossener riesiger Keiler auf der Stiftungspfleger und Treiber Johann Georg Wolf aus Breudeholz rabiat losgegangen ist und erst im letzten Moment vom Förster Münch der Fangschuss verpasst gekriegt hat. Und immer, wenn der Wolfe-Schorsch und sein Ritter später gefragt worden sind, was sie in dieser brenzligen Lage denn so denkt hätten, hätten sie unisono erwidert: Es wird doch keine Sau, kein Wolf fressen. Eine solche Gelassenheit wünscht man sich in der aufgeregten Wolfsdebatte im Ländle. Auch wenn man schon verstanden muss, dass die Jägerschaft halt ein besonderes Vögel ist, wie mal Gitte Müller aus Reitlingen im schwäbischen Liedle gesungen hat: Wir heben Miese, Schieße, Schieße heben wir Miese, Miese, Schieße im Wald und Iverall im Land. Und wenn es nicht gerade gegen geschützte Adern geht, ist ja auch recht, meint der Wunderfitz.

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Nachher bist fit, jung und stark. Und was wir echt als Einzige haben, ist ein Meteoritenkrater hier in Schwaben. Fahr nach Nördlingen ins Donauries, Oettinger und Harburg. Sehenswert, ganz gewiss. Wir haben sogar ein Eck vom Bodensee. Und wenn er ein Wasser hat, dazu der Forkensee. Und sogar das dänische Legoland gehört zu unserem schönen Schwaberland. Guck Augsburg an, gang in der Zoo, der goldene Saal. Und Fuggerei, ja sowieso. Wir haben Skilift mit tief verschneiter Piste, Neuschwanstein, Wieskirch, Puppenkiste. Höchste Gemeinde ist unser Balderschwang. 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Und Schwaben ist nicht bloß als Ländle perfekt. Nein, es hat dazu der allerschönste Dialekt. Wohlklingend, geschmeidig, überaus charmant. Bloß wird es von Fremde oft nicht gleich erkannt. So seid zu mir erst so eine unterkühlte Nordseemuschel. Schwäbisch sei undeutlich grobes Genuschel. Und zudem wurde ich noch belehrt, sei grammatikalisch vieles verkehrt. 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Richtig sei auch die Schokolade, statt, wie es ja eigentlich heißt, der Schoklad. 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Wir verwenden Dativ statt Genitiv, meint die Oberschlau. Da sage ich bloß, den Genitiv, den braucht keine Sau. Und was der Schwabe mache aus Namen, das sprenge schließlich jeden Rahmen. 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Sträuben sich da die Haare. 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
das wenig schmeichelhafte Burgl. So mancher hört es mit Verdruss. Dorne wird aus Antonius. Und du glaubst, es handelt sich um einen Arschtritt. So betont der Schwabe Astrid. Ferdinand, der heißt bei uns Viertel, und zu Bertram, da seid der Schwab Bertel. 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Aus dem zweiten König Balthasar wird auf Schwäbisch a Baltesgar. 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
1: Ich lese jetzt eine Geschichtle aus meinem neuen Büchle Holmet ab Rau, meint der Wunderfitz. Sauglick. Holmet ab Rau. Eigentlich habe ich das neue Jahr nicht damit anfangen wollen, eine Sau durch den Flecken zu jagen. Aber da hat mir ein kleines, goldiges Marzipanseile, wo mich seit ein paar Tagen mit einem vierblättrigen Kleeblatt im Mäule freundlich angrinst, einen Strich durch die Rechnung gemacht. Warum glaubet eigentlich Leute und nicht bloß geschäftssüchtige Konditor, das Tierle tät einem jede Menge Glück und Wohlstand bringen, hat sich der Wunderfritz gefragt und erfahren dürfen, dass das bis weit in die vorchristliche Zeit zurückgeht. Schon im alten Babylon ist im Schweinegott Tammuz geopfert worden. Die Ägypter, die Griechen und auch unsere altgermanische Urähne haben es mit der Sau wichtig gehabt. Für die ist besonders der Heckel, schwäbisch für Eber, das Zeichen für Schaffens- und Ländekraft, Reichtum und Wohlstand gewesen. In alter Zeit sind drum auch die Sauhirte viel angesehener gewesen wie heutzutage. Das weiß man aus der Odyssee, wo der Eumaios seinem König beim Heimkommen Hählingen hilft und aus der Artus-Sage, wo der legendäre Tristan auch eine Zeit lang Sei gehütet hat. Und nach der heiligen Legende hat der Antonius der Große Selig, der Begründer vom christlichen Mönchtum, oft eine Sau dabei, mit einem Glöckle um den Hals. Der vom Teufel und von den schönen Weibsbildern Tag und Nacht in seiner Wüsteneinsiedelei blagte Tone ist im Mittelalter von den Franzosen als Patron de Cochons verehrt worden, weil der Sauspeck als Heilmittel gegen das schlimme Antoniusfeuer, die Blattrose, Hautkrankheit, golden hat. So ist also auch kein Wunder, wenn unsere schwäbische Altvordere vor die Sei, sei es die Wilde im Wald, sei es die Fromme in Haus und Hof, an Heiderrespekt hätten. Zaue sind halt seit jeher die wichtigste Fleischnahrung gewesen. Und das zeugt sich sogar beim Verspotten. Schon vor 400 Jahren sind die bäuerischen Nachbarn als Bäuersei geneckt worden. Genau wie manche Flecke bei uns als Sei, Saue, Schonkefresser, Saujäger, Milchsäule und Kosle. Und das bloß aus reinem Neid, weil bei der Selle nie die Metzelsuppe ausgegangen ist, nicht einmal in der übelsten Zeit. Sau als Glücksbringer hat sich auch ganz bald beim Benokler und Geigler eingeschlichen. Halt überall, wo das deutsche Blatt gespielt wird. Die Esser häuset schon bei unserem schwäbischen Landsmann, dem kaiserlichen Hofprediger und Dichter Abraham aus Santa Clara alias Johann Ulrich Mägerle, Eichel, Schelle, Herz und Grassau. Wer von denen genug auf der Hand kriegt, der hat ein Sauglick. Drum gibt's auch die bekannte Redewendung, sei es im Schwäbischen mit Sau oder im Hochdeutschen mit Schwein. Der päpstliche Nunzius in Deutschland, Eugenio Pacelli, der spätere Papst Pius XII., hat seinerzeit damit glänzt, wie ihm der volkstümliche Rotterburger Bischof Sproll von seinem Geburtshaus Schweinhausen verzählt hat. Da haben sie aber Schwein gehabt, hat der Römer Molto Elegante seinen Senf dazugegeben. Und wenn der Schwab seinem geliebten Weible am Hauchzigstag ganz ungewöhnlich zärtlich »Du bist mein beste Sau« ins Ohr neiflüstert, na händ jetzt wohl alle begriffen, dass der sich kein Gräsers Glück vorstellen kann, meint der Wunderfitz.

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2: Jetzt ist es so, dass Bamhausen ist ja eine weitläufige Stadt mit großen Avenuen und breiten Alleen. Und so konnte ich und die Esther konnten uns viele Jahre aus dem Weg gehen und haben nie eigentlich das Gespräch wieder aufgenommen nach dieser Trennung. Ich kann auch sagen, warum die Trennung damals, ich habe die Trennung quasi vollzogen oder eingeleitet, weil die Esther hat geraucht wie die Sau. Unfassbar die gepafft. Und ich konnte es ihr nicht sagen, weil ich halt doch auch sensibel bin. Aber das war für mich der Grund für die Trennung damals. Jetzt war es so, dass ich kürzlich im Real war und habe festkochende Kartoffeln gebraucht. Und die Esther scheint es auch, weil sie ist bei den festkochenden Kartoffeln gestanden. Jetzt ist natürlich so, beim Real, bei den festkochenden Kartoffeln ist so eng, wir hätten uns nicht aus dem Weg gehen können. Und es hat die Esther genutzt, um mich zu fragen, lieber Wolfgang, lieber hat sie nicht gesagt, nein. Wolfgang, jetzt würde mich schon interessieren, warum du damals diese Beziehung beendet hast. Ich habe es nicht verstanden, bis heute nicht. Und nachdem ich, wie gesagt, nicht weg konnte, war ich gezwungen, ihr eine Erklärung abzugeben. Und ich muss vorausschicken, dass ich bei diesem Stück leicht spastisch anmutende Bewegungen vollführe, aber die haben nichts mit der Esther zum Do, sondern mit dem Originalinterpreten dieses Songs.

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erst übersteigere ich meine Angst, überhöhe sie ins Unermessliche und ordne mich ihr unter, als dass sie mir fern, geradezu grundlos erscheint. In dieser Überhöhung, der Übersteigerung meiner Angst stellt sich die Ferne, die Entfernung zu ihr ein, welche immer nur eine innere Entfernung ist, da nach außen, also in meiner Handlung, ich natürlich immer beherrscht bin von dieser Angst. Denn die absolute Verwirklichung meiner Angst, indem ich mich ihr in meiner Handlung unterwirf, nimmt der Angst selbst ihr Eigentlichstes, sprich überwindet die Angst. Dies geschieht in der Entfernung, der Abtrennung und Loslösung der Angst von meinem Innern. Denn nur im Innern, in der Heimlichkeit ist die Angst lebensfähig. In der Handlung, dem Tatsächlichen, zeigt sie ihr wahres Gesicht. Verächtlich und brutal sind ihre Auswüchse. Im Angesicht der tragischer, weil letztendlich tödlicher Misere auf dieser Erde, sollte diese Angst doch nunmehr entzaubert sein, entlarvt als absolut lächerlich.

Ihr treibt meine Angst also in die Lächerlichkeit, weil mir dann wiederum sicher sei, K, dass meine Eitelkeit sich ihrer zu entledigen weiß. Niemals bin ich damit gescheitert, aber wohl bin ich deshalb zeitlebens beherrscht, verunglückt im Zustand der Überwindung meiner Angst und deshalb verunglückt in der vollkommenen Erschöpfung meiner Selbst.

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2: Herzlich willkommen zur weiteren Sendung von Mundart Radio stellt vor. Streik heißt die neue CD von Hasa, die im März 26 erschienen ist. Einen Tag vor der Veröffentlichung hat der Heiner Reif besucht und ein Interview zu seiner neuen CD mit ihm gemacht.
3: Heute darf ich mal wieder beim Heiner Reif sein. Frontmann von Hasa, mit seinen zwei Damen zusammen natürlich, die mitmachen und auch viel mitsingen. Es gibt eine neue CD, Heiner. Was hat dich dazu bewogen, eine neue CD zu machen?
4: Gut, gibt eine neue CD natürlich. Der ganz profane Grund ist, dass ich einen Haufen Material habe für neue und weitere CDs. Und damit war jetzt nach knapp anderthalb Jahren die nächste fällig. Ich muss aber noch kurz was zum Frontmann sagen. Ich sehe mich selber natürlich eigentlich lieber als Bestimmer in der Band, gell? Und die beiden Damen, die du angesprochen hast, die K und die Ellen, das sind natürlich die erste Runde der Mitbestimmerinnen. Wir sind eine stark mitbestimmte Band und wir sind natürlich auf jeden Fall eine Dreierfront, würde ich mal sagen. Also das ist jetzt gar nicht so, dass ich hier der große Lieder vorne weg bin. Das merkt man auch auf der neuen CD. Das sind zwei tolle Lieder gesungen von K und Ellen drauf und da wird es in der Zukunft noch deutlich mehr geben in der Kombination.
3: Streik. Zuerst bin ich etwas erschrocken, also jetzt in Streik tritt. Ja. Aber dann habe ich gemerkt, dass es eigentlich um dein Auto geht.
4: Gott sei Dank nicht um mein Auto, sondern ich durfte mir sozusagen für das streikende Vehikel durfte ich mir eins ausborgen von der Gerlinde Beck, die mit ihren großartigen Daimler-fahrbaren Kunstwerken eine tolle, typische Künstlerin ist. Und beim ersten Album war noch ihr Space Timeler im Einsatz, auch im Bild zu bewundern, der leider mittlerweile den Geist aufgegeben hat, also im permanenten Streik getreten ist. Und die Nachfolger genannte Silver Machine ist jetzt diejenige, das Auto, das uns hier begleitet und netterweise mitspielt in der Rolle des tückischen Objekts, das im falschen Moment den Geist aufgibt.
3: Ja, jetzt sind wir kurz vor der Release-Party. Du hast mir jetzt kurz mal ein paar Sachen gezeigt, wie das alles dann laufen wird. Das ist ein Wahnsinnsaufwand, den du da treibst.
4: Du, ist immer die Frage, womit man es vergleicht letztendlich. Ne? Also ich denke, ich bin relativ effizient unterwegs, was die Umsetzung von Dingen angeht. Das ist natürlich jetzt mehr Aufwand ist, wenn wir eine Rock'n'Roll-Band wären mit vier Marshalls, einem Schlagzeug und ein paar Gitarren. Das ist klar, aber das ist natürlich auch Teil des Konzeptes. Ne? Es ist die Psychedelik, die wir da betreiben, die erfordert natürlich einfach durch den Einsatz von mehr Medien, in diesem Fall auch Bildmedien, etwas mehr Aufwand. Aber als ich sage mal aus meiner Perspektive, man könnte das, was wir da umsetzen auf die Bühne, auch mit deutlich mehr Aufwand betreiben. Für jemanden, der das nicht gewohnt ist, kann ich mir vorstellen, dass es mal relativ viele Kabel und Geräte sind, die da am Start sind. Ja.
3: Welches der neuen Lieder ist da eigentlich am meisten ins Herz gewachsen? Kann man da eins raussuchen, oder?
4: Gut, es gibt eine ganz große Bandbreite bei den Liedern, wie persönlich die sind oder welche mich am meisten mit mir zu tun haben, sage ich mal. Und da würde ich den Blues Normal Dark eigentlich nennen. Das ist sehr autobiografisch, würde ich in dem Fall sagen. Und zwar auch relativ 1:1 autobiografisch. Die Zeiten habe ich erlebt. Ich habe solche Nächte leider viele erlebt im Rahmen meiner auch ja, Laufbahn als Selbstständiger. Ja, also ich kenne das. Ja. Das ist nicht ausgedacht. Und das ist auch am wenigsten Stoff und dann transferiert in ein poetisches oder lyrisches Medium. Wenn man die anderen Balladen anschaut, so wie A Mensch oder Stay Blues, das würde ich mehr als Stoff bezeichnen. Ne? Da gibt es Erlebnisse und Erfahrungen, aus denen raus man bestimmte Gefühlslagen extrahiert und dann aber in ein ganz anderes Setting setzt. Ne? Und das würde ich sagen, das gilt eigentlich hauptsächlich für die, ich habe es schon gesagt, oder weiß nicht, vielleicht sprechen wir auch noch drüber, aber es gibt wirklich einen Balladenschwerpunkt auf der Produktion Streik, als da wären Stay Blues oder Mensch oder vor allem auch, ich schätze mal, das war's. Und das ist für mich auch das Neue und was mir sehr, sehr gefällt und wo ich sehr glücklich drüber bin, dass wir jetzt eben auf der Reise von Hasa in der Veröffentlichung im Umgang mit verschiedensten Stilen und Haltungen, nachdem wir mit dem ersten Album ein sehr breites, sehr poppiges Erstlingswerk mal abgeliefert haben, was kann es denn alles sein? Da ist sehr viel angelegt, aber natürlich auch noch mit einem doch sehr poppigen Zugang und auch sehr flott unterwegs, auch teilweise beinahe schon ins Comedy-hafte und so weiter, was ich ja auch nach wie vor gerne mache, aber eben nicht nur. Ne? Und deshalb, weil es dieses Songmaterial eben auch gibt, haben wir gesagt, wir machen bei der zweiten Produktion jetzt tatsächlich mal einen Schwerpunkt, sowohl musikalisch wie auch inhaltlich auf Themen, die die Tauglichkeit von Schwäbisch als Sprache, als Songtextsprache zeigen, dass es eben nicht bloß lustig sein muss und in der Selbstbeschäftigung, huch, wie lustig klingt das Schwäbisch und so weiter, sondern dass Schwäbisch sehr lyriktauglich ist. Ne? Auch mit seiner ganzen Kargheit und Prägnanz, mit wie maulfaul man im Schwäbisch auch Gefühlszustände beschreiben kann. Und also mir gefällt's, was wir da veröffentlicht haben.
3: Ja, gerade das Nummerntrag, das ist natürlich schon auch das, was mir auch berührt hat, weil ich denke, das hat jeder mehr oder weniger mal erlebt und es ist wirklich ein sehr schönes Lied. Ja. Ja, dann habt ihr ja ein wunderbares Booklet zu eurer CD gemacht. Also ich war von der Socke, wie toll das alles gemacht ist. Wirklich schön. Auch nochmal zum Nachlesen, die ganzen Texte. Gibt es da was zu erzählen über dieses Booklet?
4: Auf jeden Fall. Ist auch eine wirkliche Herzensangelegenheit von mir. Auch vor allem, weil ich kriege ja oft die Reaktion, ja, CD, huch, eine CD. Und dann tun alle so, wie wisst ihr gar nicht mehr, wisst, was eine CD ist und wo ist mein CD-Player. Dieses ganze Thema, die Musik, die Spotifyisierung der Musik, sage ich jetzt mal, das kann sich, glaube ich, der normale Musikkonsument, er kann oder er will sich vielleicht auch gar nicht ausmaßen, was das für einen unglaublichen Kahlschlag in der Musikszene eigentlich wirklich bewirkt. Natürlich ist es convenient, genauso wie Amazon auch convenient ist, aber der Preis, der dafür bezahlt wird, nämlich dass praktisch die allermeisten nicht mehr von ihrer Musik leben können, nicht mal ansatzweise, na, das wird irgendwie, ach, echt, ich das so und so weiter. Und warum, womit hat das zu tun? Es gibt keine Produkte mehr. Ne? Und sobald etwas im Netz ist und online, da kann man 20 Mal sagen, man muss hier was zahlen oder nicht, es ist sofort irgendwo umsonst und das sind die Leute ja auch gewohnt. Das hat man ihnen ja auch beigebracht. Ne? Mit dem Beginn des Internet, hier ist erstmal alles free. Ne? Mhm. Und dann tust du hier deinen Namen eintragen. Natürlich ist damit nicht mehr free, ist aber egal. Aber ich hoffe und ich möchte einfach sagen mal von meiner Seite aus oder von unserer Seite aus, wollen wir einen Beitrag dazu leisten. Es geht ja gar nicht darum, das Rad zurückzudrehen, was Digitalisierung angeht. Das ist durch. Ne? Aber bitteschön, besinnen wir uns doch mal auf ein paar Sachen, die das Leben lebenswert machen. Und es ist zum Beispiel ganz einfach Haptik, dass ich etwas anfassen kann, dass ich kann was berühren. Ne? Und deshalb, und da kommen wir jetzt hier zum Booklet, es gab ja beim ersten Album gab es ja das sogenannte Guckbook in dem von mir immer noch favorisierten LP-Format. Mhm. Ich habe bewusst jetzt hier bei der zweiten Produktion alles so angelegt, dass ich die praktisch auf Knopfdruck auch auf Vinyl realisieren kann. Ist alles schon so gemacht. Ist dann einfach praktisch viermal so groß, aber nach wie vor quadratisch. Mhm. Weil da muss natürlich auch eine entsprechende Käuferschaft da sein. Aber da ich jetzt schon aus dem HiFi-Bereich sehr gute Signale höre, will jetzt noch nicht zu viel sagen, aber da kommt sehr gut an, was mich natürlich irre freut, dass wir mit dem, was wir machen, in der HiFi-Szene uns einen sehr guten Namen erreichen. Und da ist Vinyl natürlich ein Thema. Mhm. Aber lange Rede, kurzer Sinn. Ich finde es einfach schön, ein Booklet in der Hand zu haben, wo man blättern kann, wo man verweilen kann und einfach nicht in diesem Scroll-Modus ist. Man wischt halt alles schön durch und schon kommt, ist einfach nur Reiz auf Reiz. Ne? Mhm. Und wirklich deshalb, es gibt ja auch auf der CD, gibt es den digitalen Zwilling per QR-Code. Wer eine CD hat, hat die mit einmal den QR-Code abfilmen. Die ganze Produktion auf dem Handy finde ich gut, aber als Zweitprodukt. Ich möchte den Leuten aber was geben, wenn die zum Konzert kommen und sagen, Mensch, da möchte ich gerne was mitnehmen, außer war schön und ein Selfie mit der Band. Und dazu ist die CD da.
3: Ja, gerade dieser QR-Code hat mich natürlich auch fasziniert. Hab mir gleich geguckt, dass man da auch sogar Videos dann anschauen kann über deine Produktion und auch die Texte in Englisch. Von daher ist wirklich alles was man braucht, damit dabei.
4: Ich hoffe doch, ja. Das war auch zumindest mal der Wunsch, ne? Das so, so zugänglich wie möglich zu machen.
3: Ja.
4: Und ich finde es einfach auch reizvoll, mich um dieses Thema, ja, was heißt denn jetzt eigentlich genau bei den Texten? Ich finde, das ist ein bisschen wie bei der Zauberei. Was ist langweiliger wie ein Zauberer, dessen Zaubertricks man kennt? Mhm. Das ist ja nichts mehr wert. Ne? Aber die Faszination, dass auch ein gewisses Rätsel oder muss ich nochmal hören und so weiter, das macht für mich eine Sache unterhaltsam. Und deshalb auch der Umweg über das Englische. Ich finde, es ist wirklich ausschließlich meine persönliche Meinung, aber und auch verkürzt gesprochen, für mich persönlich Hochdeutsch oder Schriftdeutsch eigentlich richtiger, eine super Sprache für Bedienungsanleitungen, Goethe, ganz toll, sieht toll aus, klingt et gut. Hm. Schwäbisch ist genau umgekehrt. Für mich klingt Schwäbisch super, sieht aber geschrieben furchtbar aus. Ich hasse es. Ich mache es aber trotzdem, weil man sofort merkt, man kann es eigentlich nicht richtig schreiben.
3: Ja.
4: Du kommst sonst in so ein Pseudo-Französisch mit Akzent, Circonflex und Degu und da versteht es eh keiner mehr. Das kann man so näherungsmäßig machen. Aber ich finde es ganz reizvoll, meine Texte einfach mal, die Inhalte mal ins Englische zu transferieren. Den Reim verliert man sowieso, wenn man ins Deutsche gehen würde. Und wenn man ins Englische geht, dann ist es auf einmal wieder Popmusik. Mhm. Ne? Dann ist man in diesem Pop-Idiom, Baby, I love you so und so weiter. Und bei mir kommt dann irgendwann halt noch Oma Hauser oder die Rosenau auf einmal mit dazu. Mhm. Aber auch was unseren internationalen Anspruch angeht, den ich hier doch mal ausdrücklich postulieren möchte, ich werde mit Hasa noch ins Ausland gehen. Das ist mein erklärtes Ziel. Mhm. Und dazu ist natürlich eine englische Kompatibilität schon mal ganz gut geleistet.
3: Klar. Ja, die CD, kriegt man die auch irgendwo oder kriegt man die nur bei dir
4: auf die Konzerte? Nein. Die CD ist natürlich auf allen Online-Medien. Mhm. Wer das also jetzt tatsächlich nur digital haben will und damit das wirklich tolle Google verpasst, der kriegt die in den einschlägigen Streaming-Diensten, kann sich alles runterladen. Und wir sind dank unseres Labels 36 Music jetzt auch im Vertrieb von Broken Silence. Wir hatten neulich sogar schon mal ein Bekannter ganz verdattert ein Foto geschickt aus dem Mediamarkt, wo irgendwie die erste Platte im LP-Regal fand. Also wir sind im Fachhandel.
3: Ja, das ist ja auch schön.
4: Ja.
3: Weil das ist wirklich was Besonderes. Also das müsst ihr euch unbedingt mal anschauen und vor allem mal reinhören. Das ist wirklich was ganz, ganz Besonderes.
4: Zum Beispiel im Mundradio, da läuft es ja ab und zu, habe ich mir sagen lassen.
3: Da wird es auf alle Fälle rauf und runter laufen. Die kleinen Appetizer, wie man so schön sagt, sind natürlich schon gelaufen. Das ist ganz klar.
4: Ja.
3: Und ja, wie sieht denn das Jahr voll aus? Gibt es da schon irgendwelche Planungen?
4: Auf jeden Fall. Also nachdem jetzt, wenn wir die nach erfolgter Release-Party, die jetzt zum Zeitpunkt unseres Gespräches heute in einer Woche ist, wird man schön durchatmen. Aber eigentlich ist dann relativ zügig Spatenstich für die nächste Produktion. Ne?
3: Mhm.
4: Den Titel darf ich schon verraten, heißt Smoking Cowboy. Und ich freue mich total, auch vor allem mit der Band, in dem Niveau, darf ich wirklich sagen, das wir mittlerweile erreicht haben, sowohl was das Musikalische angeht und die Spielfreude angeht, aber eben auch ganz wichtig durch eine Ergänzung wie den Jürgen Schlachter, unser Label-Boss ne, vom Label 36 Music, der das Material auch mischt. Wir haben da, was die Qualität angeht, einfach eine beachtliche Feuerkraft. Sorry für den militaristischen Ausdruck, aber ich nehme ihn mal in diesem Falle. Das ist eine angenehme Feuerkraft, die das Feuer der Begeisterung bei unseren Fans hoffentlich entzündet.
3: Also ich finde ja sowieso.
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Wenn ihr mehr von HASA wissen wollt, guckt auf die Homepage unter hasa.band, findet ihr viele Informationen und auch Auftrittstermine.

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Wi-Fi super aus. Schlang die gerade am Dekolleté rein und unterrum, da kommt sie wieder raus und frisst der Maus und lässt halt hü. Was sagt die aus? Ist das was mythologisch, sagen wir's alles aus. Auch das Motiv, das find ich toll. Ist das womöglich ein Treibel, ein Symbol? Gerade so florale Sachen sind ja schön, doch tut es jetzt beim Machen ziemlich weh. Oder? Nee? Du, der Schweider hat jetzt umgeschult und hat ein Nagelstudio in Gmend. Er hebt auch ein Tattoo und zwar am Rolle, so ein keltisches Parlament. Du weißt, der spinnt jetzt ohne Schmuck. Wo warst jetzt du? Du warst ein ganzes halbes Jahr in Kathmandu. Ja, ganz allein. Nein, mit dem Lou. Das ist doch der, der hat am Anke das Tattoo. Ich stehe nicht zusammen mit der Katja, die zwar pierst ist, aber sonst am Lederkuh. Jetzt sag mal du,

so ein Tattoo, das find ich gelb. Ist nicht nur Schmuck, sondern ein bisschen spirituell. So ein Tattoo, das ist eben Zeichen der Selbstbestimmung über das eigene Leben, den eigenen Körper, ein Ausdruck von Individualität und Selbstverantwortung. Ist ein Tattoo. Und jetzt kommst du.

Fäden und Refrain kommt bestimmt noch irgendwie. Ich bin dafür, dass wir jetzt einfach mal ein Solo einbauen. Ja! Ein Solo. Oh, ein schöner Solo. Gib alles. Das wird jetzt ein Refrain rein, aber den habe ich noch nicht. Würde aber kommen, ich bin mir sicher. Gebt mir Mühe.

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0: Isabel. Eric Baikalas, Steve Turner, Mike Chapman und Klaus-Peter Schöpfer.
1: Irrführend, ja, die magischen Nächte genossen. Ausgerechnet, wo die Sternschnuppe geflogen sind, war es ja nicht ganz so warm, gell?

0: Dankeschön, Dankeschön.
1: Der Michel nimmt euch jetzt mit auf eine Reise in die Zeit. 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

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Also gucke wieder nach. 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

0: ich sage es euch ganz ehrlich, ich habe auch zu meinen Mitmusikern heute Abend einfach gesagt, genießt den Abend, das möchte ich auch echt sagen. Es ist ein Geschenk, für mich ist das größte Geschenk, mit solchen Menschen musizieren zu dürfen, mit solchen genialen Leuten hier einfach das zu machen, was wir am Ganzen machen, Musik. Und ihr seid dabei und ihr gehört genauso dazu, weil ohne euch wäre die Seele nicht da. Heute Abend spüre ich brutal viel Liebe und Seele. Dankeschön. Und das nächste Lied ist für euch, Wenn der Sonn.
1: Dieses Stück ohne Ansage.

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Ja, jetzt kommt als nächstes was ganz anders. Ihr wisst ja alle, was ein Talking Blues ist. So Bob Dylan hat ja das gemacht und hat es der Wader auf Deutsch gemacht. Und ich habe jetzt so die schwäbische Version davon erfunden. Das ist aber kein Talking Blues, sondern ein Schwätzlied. Deswegen ist es auch schwäbisch. Ist auch kein Blues, sondern das ist halt, man spielt was auf der Gitarre und erzählt irgendwas dazu. Das Lied, was ich da gemacht habe, was ich da erzähle, das handelt von auch was ganz Alltäglichem. Das beschreibt nämlich so den Ablauf von einer Woche, so von Montag bis zum Sonntag, was man da so erlebt, wie es einem da so geht. Und das Lied hat zwei Teile. Der erste ist von Montag bis Donnerstag. Der ist ein bisschen langweilig, war da schon nicht so interessant gewesen, habe es deshalb auch kurz gemacht. Der zweite Teil geht vom Freitag bis zum Sonntag, logischerweise. Und das ist also dann ausführlich, das Wochenende schau für der Schwab unheimlich wichtig. Warum, das verrate ich jetzt noch nicht, das wird dann in dem Lied beschrieben. Schwätzlied, und es heißt die Woche.

Montag, da stinkt es immer gleich. Wenn man nämlich trotzdem das mit ganz hoch wieder schaffen kann. Man schafft zwar schon ganz gern bei uns im Ländle, aber halt auch lieber am eigenen Häusle, als für jemand anders der Reichtum zu besorgen. Naja, die Sportberichte vom Wochenende, die halten euch ein bisschen über Wasser. Und wenn man sich's überlegt, 5 Tage, die gehen ja auch schnell wieder rum. Dienstag ist man dann so richtig schön drin im Trott. Und am Mittwoch und am Donnerstag ist es auch nicht viel anders. Man braucht halt ein bisschen Abwechslung. Dann geht man mal zum Kegler, zum Kaderspieler oder ins Jugendhaus. Donnerstags kann man sich dann der Fernsehkrimi angucken oder sich die neueste Illustrierte kaufen und sich an die Sensationsmeldungen aufgeilen. Und der Mülleimer, den muss man auch noch ausstellen am Donnerstag.

Freitag ist dann endlich ganz, ganz anders. Endlich der letzte Tag im Geschäft und man kann es kaum erwarten, bis Feierabend ist. Dann schnell der Lotterschein verbracht und der Müllräumer wieder neigestellt. Und dann geschwind die Verwandte angerufen, die man am Sonntag besuchen gehen will, damit ihr auch noch was einkaufen könnt. Denn jedes Mal ist denen so peinlich, wenn man danach kommt und sie können euch nichts Gescheites anbieten. Und so kann man doch dann auch wieder nicht sein. Der Samstag ist der allerwichtigste Tag für den Schwab. Nicht, weil das Wochenende anfängt, nein, am Samstag wird erst richtig geschafft. Die eine, die werkelt am Häusle und die andere, die werkelt am Auto. Und wer kein Häusle und kein Auto hat, der putzt das Fahrrad. Das Allerwichtigste darf natürlich auch nicht vergessen werden am Samstag, das ist nämlich

nicht genau eiskalt, aber das Treppenhaus muss putzt sein, sonst gibt es den größten Krach mit dem Vermieter, wenn nicht sogar fristlose Kündigung. Man sagt ja sogar, dass die 7 Schwaber ja eigentlich 8 gewesen sind, aber wo sie dann losziehen wollten, hat der eine niemand gefunden, der so lange keine Woche gemacht hat, und hat er halt daheim bleiben müssen. Man muss sich auch immer arg beeilen, so ein Samstag ist arg kurz und bis zum Rudi Carrell will man ja fertig sein. Als wenn es auch mir gegangen wäre, so 3 Samstiche in der Woche, das wäre das Richtige. Am Sonntag, da hält man sich natürlich an die Feiertagsruhe. Oder man schafft etwas, das der Nachbar nicht gerade sieht, zum Beispiel der Keller neu streichen. Nachmittags macht man dann seine Psyche, man geht zum Kaffee nach, bleibt aber meistens bis zum Vesper hocken, dass sich's orientiert hat. Abends ist man dann müde, man geht bald ins Bett, muss am nächsten Tag wieder raus, man ärgert sich über das kurze Wochenende und sowas blöds. Nächste Woche gibt's schon wieder keinen Feiertag.

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1: Herzlich willkommen zur weiteren Sendung von Mundartradio unterwegs. Für die heutige Sendung war ich bei Das Duo im Probekeller eingeladen. Das war auch mal eine ganz besondere Erfahrung. Ich habe natürlich wie immer zuerst ein kurzes Interview geführt.
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5: Hallo, hallo Peter.
6: Hallo. Hallo.
5: Schön, dass ihr heute bei euch sein darf. Freue mich riesig, euch mal kennenzulernen. Das Duo. Wie kommen wir auf den Namen?
6: Also es ist ja, wenn man genau hinhört, ist Das Duo ja auch eine Anspielung auf das, könnte auch Das Duo heißen. In unserem Bandlogo sind tatsächlich auch die entsprechende, oh, jetzt muss ich überlegen, ich glaube 6 Bs. Warte mal, frische Brötchen, essen, asse, das, 5. 5 Bs. Also das ist eigentlich ein Wortspiel da damit, genau.
5: Macht das schon immer Schwäbisch oder wie sind wir dazu gekommen?
7: Irgendwann einmal bin ich zum Olli gegangen und habe gesagt, eigentlich würde ich gern mal was machen mit schwäbischen Texten auf bekannte Musik. Dann hat er gemeint, da musst du aber hinter ausstellen, weil die Idee habe ich auch schon lange. Und dann sind wir übereingekommen, dass wir gesagt haben, okay, wir müssen das mal probieren.
6: Und dann haben wir uns am sonnigen Tag bei mir auf der Terrasse hinausgesetzt und haben mal angefangen, ein Lied umzuschreiben. Das war so ein 80er-Jahre-Titel, da gab es von der Commodores ein Lied, das hieß Night Shift, war in der Hitparade recht erfolgreich. Wir haben es dann in Night Shift umgeschrieben und haben dann 3 Verse später gemerkt, hey, das ist eine richtig spaßige Angelegenheit und könnte mehr draus machen. Und dann haben wir uns öfter getroffen, die Texte sind mehr Wochen, jetzt sind es eigentlich gerade mehr Texte, als man musikalisch verarbeiten könnte.
7: Also ja.
6: Das war dann auch so, wir haben dann einfach mal angefangen, in so Open Stages zu spielen, einfach mal um zu gucken, will das überhaupt jemand hören. Haben eigentlich jedes Mal sehr gute Resonanz vom Publikum gehabt, also die haben sich jetzt zum Teil weggeschmissen über die Texte. Und dann war es auch so, wir haben in Asperg im Glaspalastspiel an der Open Stage gespielt und dann ist es so, die machen einmal im Jahr machen die eine sogenannte Open Stage Gala, das heißt, da holen die nochmal Handverleser, also was der Veranstalter gesagt hat, die haben uns besonders gut gefallen. Laden die nochmal Künstler aus der ganzen Open Stages vom laufenden Jahr ein und da haben sie also gesagt, kommt doch nochmal dazu. Also war im Prinzip nochmal ein Open Stage-Auftritt, aber so ein bisschen gepimpt, weißt du? Also die haben da vorher Essen nachgestellt, du bist ein bisschen hofiert worden. Also es war einfach die Künstlerseele gestreichelt, es war richtig schön, genau. Und dann nach dieser Open Stage-Gala haben sie dann gemeint, ha, jetzt könnt ihr da eigentlich auch mal ein Vollprogramm bei uns spielen. Und dann habe ich gesagt, Peter, jetzt müssen wir irgendwie ran. Und dann haben wir uns mal hingesetzt und so ist dann dieses erste Programm, Crowdfunding, entstanden, mit dem wir jetzt Land auf Land ab unterwegs sind.
5: Ihr kennt euch schon länger, habe ich rausgehört.
7: Ja, ein paar Jahre vorher, eigentlich durch was ganz anderes. Also ich habe irgendwann mal so ein Hobby mit Büchern gehabt und da gab es eine Mode, sage ich mal, die damals unterwegs war, nannte sich Bookcrossing. Das heißt, man hat Bücher irgendwie im Internet registriert und dann irgendwo ausgesetzt. Und dann hat es hoffentlich irgendeiner mitgenommen und woanders hin mitgenommen und gelesen und hat dann seinen Kommentar zum Buch irgendwo im Internet hinterlassen. Und idealerweise konntest du dann irgendwie 6 Monate später sehen, dass das Buch jetzt inzwischen in Hamburg ist und da der 7. Gläser hat inzwischen und so weiter. Und da gab es Stammtische davon auch und da bin ich dann irgendwann mal nach Esslingen zum Stammtisch. Dann war plötzlich der Olli auch da.
6: Richtig. Wir sind irgendwie ins Gespräch gekommen und haben uns gut verstanden. Und dann habe ich gesagt, kommst du mal zum Vespa vorbei. Also siehst du, Vespa ist eine beliebte Technik. Ja, und dann ist er da angerückt und dann stand er fast den ganzen Abend vor meinem CD-Regal. Also mit einem stoischen Interesse hat er da, und ah, das kenne ich und ja, und die habe ich auch und boah, und kennst du von dem Künstler dieses oder jenes? Und ich dachte, okay, muss eine gewisse Ahnung haben von dem, was er tut. Und so kam aber dann über Musik ins Gespräch und da kam dann eben auch dieser Einwurf mit der schwäbischen Sache. Und so kommt es zustande. Der Peter kommt ja eher aus der Karaoke-Szene. Ja. Das ist so das, was er früher gemacht hat.
7: Mein Nähbesitzer hat irgendwann mal das Funpub mit aufgemacht. Nicht als Besitzer, sondern als Geschäftsführer damals. Und ja, da hat er gesagt, okay, du kommst jetzt mit und du singst. Habe ich gesagt, nichts liegt mir ferner, aber ich mach's halt mal. Und irgendwie hat sich das dann mit der Zeit entwickelt, ja.
5: Ich passt halt weg sozusagen.
7: Ja, immer mehr. Ich muss sagen, ich habe eigentlich von Anfang an die Erfahrung gemacht, dass dann schon relativ bald relativ viele Leute, die wussten, was sie da tun, vor allem an dem Abend dann ins Funpub gegangen sind, wo sonst wenig Publikumsverkehr war. Und dann hattest du sehr schnell Montagabends irgendwie eine Sache zusammen, wo relativ viele Leute sich getroffen haben, die tatsächlich, ich würde mal sagen, insgesamt relativ hochwertig da Musik gemacht haben und gesungen haben. Und das war natürlich schon schön. Da waren viele Leute von der Musikhochschule in Stuttgart dabei, ja, okay, und so weiter. Also das war eine sehr, sehr schöne Sache, die einen auch selber sehr nach vorne gebracht hat, weil da halt auch Leute dabei waren, die dann gesagt haben, du, pass auf, bei dem Lied mehr Power an der Stelle, oder wenn du da nicht aufkommst, dann singst du doch moduliert in der Richtung oder was auch immer.
6: Ach, und das hat funktioniert?
7: Das hat relativ gut funktioniert, ja.
6: Ist interessant. Am Anfang war die Schwierigkeit beim Peter eher, ich glaube, und das hat was mit dieser Karaoke-Geschichte zu tun, dass er relativ genau darauf bestand, dass das Lied, ich sag mal, annähernd 100% so klingt wie das Original auch. Und ich dann immer gesagt habe, du, wir machen hier eine freie Interpretation, wir können das komplett anders machen an der Stelle. Und ich glaube, das war, also ist mittlerweile kein Problem mehr, aber ich glaube, das war so ein Prozess.
7: Mittlerweile fast gegenteilig manchmal.
6: Richtig, ja.
7: Also ja, mittlerweile also, bin ich meistens schon,
6: also Peter, eher schon zu mal frei, der Punkt.
7: Zu frei, also, nee, komm, das war jetzt ganz anders.
6: Und der Vorteil vom Dialekt ist natürlich, du kannst da die Zeile viel besser zurechtbiegen.
5: Ja.
6: Also im Dialekt kann man Sachen räumen, wo du vorher denkst, was denn eigentlich jetzt einmal? Mhm. Aber es geht dann noch ganz gut.
7: Ja, und das geht ganz gut. Und dann, ich höre den Dialekt halt auch einfach immer überall. Das ist für mich
6: ja zum
7: immer
6: Glück.
7: Das Problem. Also wenn du da irgendwie im Radio irgendein Lied hörst und dann denkst im ersten Moment, was hat er jetzt gesungen? Also, und da werden dann natürlich nachher auch dann manchmal Texte draus. Also gut, Night Shift, das war sehr naheliegend. Das war für mich eigentlich immer einer der Ansatzpunkte, dass du gesagt hast, zunächst mal zumindest,
6: ja.
7: Da ist ein lautmalerische Ähnlichkeit da können wir was draus machen.
6: Und es hat meistens ausgereicht, wenn er dann mit einer Idee kam, dann habe ich meistens bloß gesagt, also entweder Daumen hoch oder Daumen runter, also meistens Daumen hoch und also es ist so, der Peter textet überwiegend, ich würde jetzt mal sagen, so 90% sind sicher von ihm. Meist kommt er dann her und sagt, Mensch, hier in der Zeile fällt mir noch was und da fällt mir dann auf einmal was dazu ein und dann, das ist eine relativ runde Sache. Es gibt im Laufe der Programm nur ein Stück, das ich zum Beispiel originär selber getextet habe, und das war auch so eine Sache. Wir sind nach Tübingen gefahren, um Bundesliga-Basketballspiel anzugucken. Und gut, jetzt muss ich hoffe jetzt, du hast keine Macho-Kasse bei deinem Sender, aber ich muss jetzt ein Klischee bemühen. Da hatte vor mir eine Person, gegendert weiblich, gewisse Schwierigkeiten, in die Parklücke reinzukommen. Und zwar eh schon kurz vorm Anpfiff und mir hat es pressiert. Und im Radio lief Fever. You give me Fever. Und ich guck, ich sag's jetzt mal so, wie man kurz gewachsen ist, ich guck der Alte beim bemühten Eiparken zu und singt so vor mir, die kostet mir Nerven. Und dann dachte, oh Scheiße, da kann man was draus machen. Und mir fiel dann auf dem Fußweg von dem Parkplatz, ist ja meistens so, dass bei großen Sportveranstaltungen der Parkplatz sehr entlegen ist vom eigentlichen Veranstaltungsort. Das heißt, bis ich in der Halle drin war, waren schon 3 Strophen klar, weil man so viel einfällt, was mit Nerven kostet hat, der Tag über. Und das ist, glaube ich, auch ein richtig leckerer Titel war.
7: Ja, das ist sonst wäre natürlich nicht im Programm. Aber
6: danke.
5: Ja, wie geht's bei euch weiter? Was habt ihr vor?
6: Spätestens in 10 Jahren wollen wir UNESCO-Botschafter für Schwäbisch sein, oder?
7: Ja, klar. Also, ich sag mal, nach oben, auf der nach oben offenen Des-Duo-Skala können wir überall hin. Also, ich bin sehr zufrieden, wie es bisher läuft, und ich bin auch sehr hoffnungsvoll eigentlich, was man da in Zukunft so alles machen kann. Also, es gibt schöne Adresse in Baden-Württemberg, Württemberg eher.
6: Ich habe gerade gedacht, die Herren richtig.
7: In Württemberg eher so, dass.
6: Also, wir haben letzte Woche haben wir zum ersten Mal in Nördlingen gespielt, was ja jetzt zumindest innerdeutsches Ausland, genau. Wobei, die waren ja sehr schwäbisch drauf. Und die haben uns eher ermuntert. Also waren noch andere Musiker, die gesagt haben, ja, wir kennen eine Comedy-Bühne in Nürnberg, da müsst ihr unbedingt hin. Also vielleicht ziehen sich die Kreise auch ein bisschen weiter. Wir könnten ja auch mal ein Heimspielkonzert am Prenzlauer Berg in Berlin geben. Wir hätten jetzt auch nichts dagegen. Ja. Aber also grundsätzlich ist es so, es gibt Veranstalter, die uns für Vollkonzerte buchen. Es gibt Leute, die ein Bundesprogramm machen, wo wir dann ein Act unter verschiedene sind. Und was wir auch mal wieder haben, ganz aktuell übrigens, habe ich heute einen Anruf gekriegt, okay. Wir haben ein Engagement für einen runden Geburtstag nächstes Jahr. Also sowas machen wir auch, von der Einlage bis zum Vollprogramm. Ich denke, wir werden Crowdfunding sicher nächstes Jahr noch mitlaufen lassen. Wir werden sicher auch weiter auf der ein oder anderen Open Stage spielen, wo man sagen kann, okay, ich kenne die Jungs noch nicht, da kann ich mir sie mal ein bisschen in Ruhe angucken, genau. Mhm. Aber ansonsten, also keine Ahnung, wir sind jetzt keine Überflieger, es wird sicher, also das Gros der Konzerte wird räumlich umgrenzt, sag ich jetzt mal, Württemberg bleiben. Oh. So, das ist, denke ich, insofern absehbar und insofern wird das für uns weiter ein schönes und erfüllendes und tolles Hobby sein, wo man viel rumkommt, wo man nette Leute sieht. Es ist ja so, früher bin ich immer nach Filderstadt in Alte Mühle gegangen, weil da mein lieblingsirischer Liedermacher auftritte ist, verstehst? Und dann stehe ich im Frühsommer selber auf der Bühne und sage, okay Leute, das ist einfach nur ein wahnsinnig geiles Gefühl.
7: Ja. Ja. Und dann spielen wir nächstes Jahr.
6: Richtig.
7: Voll dort.
6: Voll, ja. Und zwar nur zusammen mit einem anderen Künstler, genau, mit dem Thomas Schwarz,
7: genau.
6: Der ist aus dem Filztal, macht Comedy, ziemlich lustige. Wir haben ihn bei einer Open Stage kennengelernt und die von der Alten Mühle haben gemeint, sie würden gerne einen schwäbischen Abend mit uns beide machen. Das heißt, da müssen wir uns dann auch irgendwann noch hinsetzen und uns überlegen, wie kriegen wir da einen stringenden roten Faden durch.
5: Aber das kommt jetzt gerade immer mehr, gerade diese Mischung, eine Band, die schwäbisch singt und ein tolles Programm macht und zwischendurch immer mal wieder so ein Comedy-Act.
6: Ich glaube, das ist das, was auch nichts dagegen. Weiß noch, wie man die erste Auftritte planen oder Peter hat dann so zusammengerechnet und gesagt, du, das ist aber nur Musik für 30 Minuten. Da habe ich gesagt, du hast ja meine Moderation mitgerechnet. Also das kann bei uns ganz kurze Geschichte sein, das kann aber auch je nachdem, wie das Publikum mitgeht, wenn man da so ein bisschen interagiert. Und das ist eigentlich ein Salz in der Suppe, wenn du irgendwas ins Publikum wirst und du weißt ja nicht, was kommt da zurück und wie greifst du das auf und wie gehst du damit um. Also das ist ja auch noch eine Sache, die richtig Spaß macht. Das,
7: ich sage jetzt mal, die Grundplanung zwischen den Liedern ist zwar durchaus da, aber sie trifft nie ein. Also von dem her ist das eigentlich immer ganz amüsant, weil man dann immer wieder auf verschiedene Dinge reagiert und zwar weiß, wo man eigentlich hin will, aber der Weg dorthin meistens anders ist.
6: Wir haben zum Beispiel im Laufen der Programme haben uns überlegt, was machst du als Zugabetitel und haben uns für was komplett Interaktives entschieden. Also wir gehen dann quasi raus und sagen hier, also mit so einer Fokuhila-Perücke und sagen hier 80er Jahre, neue deutsche Welle, was fallen euch für Titel ein? Und von dem, was an Titel zurückkommt, werden die sozusagen spontan ins Schwäbische transferiert. Und da war ich von vornherein auch nicht, was verbinden die Leute mit NDW.
5: Absolut. Also euch könntet auch kleinere Bühnen zum Beispiel buchen, größere, also alles, was so kommt.
7: Natürlich. Ja. Also ja. Ich denke, wir passen überall rein, weil wir haben ja bloß ein Klavier und ein Mikro. Ja. Von dem her können wir auch im kleinsten Räumchen letzten Endes spielen.
6: Also du sitzt ja im Moment in unserem Probekeller und das, was hier aufgebaut ist, ist schon die große Anlage. Ich kann aber auch, wie gesagt, bei Klavier hat einen Einbau der Lautsprecher und habe noch eine winzige Box für den Gesang. Das heißt, wir kommen wirklich auf kleinstem Raum aus. Wir haben auch schon vor 20 Leute gespielt.
5: Ja. Dann danke erstmal für den Block. Okay. Und bin jetzt gespannt, was ich höre.
6: Alles klar, das war's schon.
0: So, und jetzt wünsche ich euch viel Spaß mit dem Probemitschnitt.

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1: Hallo und herzlich willkommen zu unserer ersten Folge. Die letzte war ja Folge 0 und heute sind wir bei der offiziellen Folge 1 von unserem Podcastle Aller Händle aus dem Ländle mit dem Flo, das bin ich.
2: Und dem Axel, das bin ich. Flo und ich, mir hat immer wieder in Vorbereitungsgesprächen über die Stadt Riedlinger geschwätzt. Komischerweise beschäftigt uns beide die Stadt emotional. Haben wir gesagt, unsere erste Folge, die machen wir über Riedlinger.
1: Ja, weil auch eine Diskussion war schon in unserer Folge 0 ja, liegt jetzt Riedlingen in Oberschwaben, das tut es ja auch, aber es liegt ein Teil auch auf der Schwäbische Alb. Ich habe inzwischen auch nochmal nachguckt, wo ich damals war, wo ich das raus habe. Das war nämlich Bechingen. Das ist ein Vorort von Riedlingen. Das liegt schon auf der Alb. Und der Rest von Riedlingen, oder ja, der größte Teil von Riedlingen liegt aber in Oberschwaben. Ich glaube, das war auch so ein bisschen unser Aufhänger, warum wir letztes Mal darüber schon geschwätzt sind.
2: Ja, ja, wir haben da viel darüber diskutiert und sind da auf unterschiedliche andere Themen gekommen zur Stadt Riedlingen. Und deshalb ist das jetzt heute unser Thema.
1: Und das ist nicht weit weg von dir und deswegen bist du gleich mal hingefahren.
2: Genau, ich war letzten Dienstag mal wieder dort. Das ist knapp eine halbe Stunde von mir, von Benzingen, von Winterlingen aus. Und dann bin ich letzten Dienstag mal hingefahren und habe mal so die Atmosphäre auf mich wohlgelassen. Und habe jetzt aber mal auch Material zusammentragen, vielleicht ein wenig trocken, aber das sollte man wissen als Hintergrund, wie es über Riedlingen, dass es zum Beispiel 11.000 Einwohner ungefähr hat. Du hast ja schon erwähnt, es liegt am Rand der Schwäbischen Alb, am Südrand der Schwäbischen Alb und ganz wichtig, es liegt an der Donau. Mhm. Und ich tät auch noch weiterhin, weil ich finde, Winterlingen ist ja auch, oder Winterlingen-Benzingen ist ja auch was ganz Wichtiges, Geografisches. Deshalb tät ich es jetzt lokalisieren. Riedlingen liegt exakt zwischen Winterlingen und Biberach. So, ich hätte auf der Karte geguckt. Also wenn man da wichtige Punkte nimmt, wichtige Städte, dann ist das so. Und ganz wichtig finde ich auch zu erwähnen, dieses wunderschöne Stadttor von Riedlingen, was aber ursprünglich gar kein Stadttor war. Ich liebe dieses Tor. Ich fotografiere das jedes Mal. Ich kann da jede Woche nachgehen und das Tor fotografieren. Ich parke auch immer unterhalb von dem Tor auf dem Parkplatz Steinbruch. Und da ist man nämlich gleich in der Stadt drin. Und dann laufst du schön durch das Tor durch und kommst in die Stadt rein. Und dieses jetzige Tor war früher nämlich mal eine Friedhofskapelle. Und die hieß Friedhofskapelle zum Heiligen Michael. Diese Friedhofskapelle ist 1415 entstanden, aber 1804, nach einem großen Stadtbrand, hat man da dieses Gebäude dann durchbrochen und als neues Tor, jetzt heißt es ja auch Zwiefaltertor, zum Stadttor quasi umgewandelt.
1: Stichwort Tor. Weil wir haben ja jetzt so einen Doppeleindruck. Du warst jetzt im Sommer in Riedlingen extra, um zu gucken. Ich war aber schon mal diesen Winter in Riedlingen, nicht zum ersten Mal, aber ich war da zur Fasnet. Und wenn du an der Fasnet nach Riedlingen reinkommst, dann ist es wie bei der Fußball-WM, wenn eine spanische Mannschaft da durchschießt, dann schreit der spanische Reporter: Go! Ich kürze mal kurz ab, 5 Minuten länger. Ja, und wenn du an der Fasnet nach Riedlingen reinkommst, ist es fast genauso. Bloß, dass sie da den schwäbischen Diminutiv von dem Goal schreit. Es geht dann Goole. Das klingt die ganze Zeit und das passt ja zu diesem Tor. Es heißt aber natürlich nicht Tor, weil der Goole ist halt die Hauptfigur von der Riedlinger Fasnet und das ist ein Riese. Der hat einen riesen Motz. Ja, ein mordsallmächtigen Schädel. Ich glaube, die Maske sind 70 Zentimeter hoch. Und das Wort leitet sich tatsächlich auch von Goliath, der Riese Goliath, ab. Gole.
2: Das hätte ich gar nicht gewusst, die Figur, wie die aussieht. Echt? Ein Riesenschädel, so wie ich quasi in Hand.
1: Also ja, du hast bloß einen Bräuterschädel, aber der Goliath hat auch noch so einen riesen langen Schädel.
2: Ja. Also, da könnte ich also, aber ich könnte als eigene Untergruppe laufen, oder? Mit meinem Bräuterschädel.
1: Ich kann dich mal den Riedlingern vorstellen. Dann du musst auch vor allem mal Goole schreien und dann wird man sehen.
2: Aber Goole!
1: Perfekt.
2: Ich glaube, jetzt hat es voll der raute Balken ausgeschlagen.
1: Ich hoffe, das Zwiefalter Tor steht noch. Wieso heißt Riedlingen eigentlich Riedlingen?
2: Zu der Wortherkunft Riedlingen. Ich hätte was im Internet gefunden zu der Beschreibung von dem Wappen. Das Wappen von Riedlingen, das ist ja so ein Schild. Und auf der linken Seite sieht man im Hintergrund so die österreichische Flagge rot, weiß, rot. Und dort davor sind zwei überkreuzte Paddel, Ruder. Und rechts sieht man auf gelbem Hintergrund ein stehender Löwe als Wappenbild der Habsburger. Diese überkreuzten Ruder, das soll anscheinend der Stadtname von früher gewesen sein, Rudelingen, wegen den Ruder. Und aus Rudelingen ist Riedlingen geworden.
1: Interessant.
2: Und dann hast du noch Museen. Es gibt zwei Museen, das Museum Alte Stiege und ein Feuerwehrmuseum und noch eine städtische Galerie.
1: Und welche davor hast du auch geguckt?
2: Von außen zwei. Aber es war ja Sommer in Neuwelle und ich weiß gar nicht, ob die überhaupt aufgehört hätte, wo ich da war.
1: Wenn es nicht montags war. Und übrigens in solchen Museen ist manchmal relativ kühl. Also ist gar nicht so schlecht im Sommer in dem Museum.
2: Das sind so alte Gebäude, ich weiß es nicht. Da war ich schon so Fachwerk.
1: Was gibt's noch?
2: In Riedlingen gibt's auch interessante Märkte übers Jahr verteilt, und zwar der Flohmarkt, der ist immer im Mai in Riedlingen und der ist wirklich über die Grenzen hinaus bekannt, also über die Grenzen von Baden-Württemberg, wenn nicht sogar über Deutschland, keine Ahnung, der ist echt riesengroß, da verdappt sie dich. Und dann geht's im August noch der Fohlenmarkt, der ist anscheinend der größte Fohlenmarkt in Deutschland. Im Oktober geht's dann der Gallusmarkt. Ich habe nicht gewusst, dass das noch geht. Das sind mir früher immer nachgegangen, wo wir kleine Kinder waren. Das war mein erster Rummel, den ich als Kind erlebt habe. Da sind jetzt so Sachen daheim, wo ich damals gewonnen habe, in der Losbude. Und das war meine erste Erfahrung mit Magerbrot. Oh, der Gallusmarkt, da muss ich unbedingt mal wieder nach. Ja, und dann haben sie halt regelmäßig noch am Freitag Wochenmarkt.
1: Da haben wir jetzt ja quasi die ganze Jahresuhr schon mit Märkten sortiert. Jetzt müssen wir bloß noch mal Fasnet irgendwo mit unterbringen, dann ist alles gut, weil da war ich ja zuletzt dort. Und da, was übrigens lustig war, ich kam mal mit meinem VW-Busle, da habe ich mich da irgendwo hingestellt und dann habe ich mich da zur Nächtigung, zur Wiederherstellung der Fahrbereitschaft, habe ich mich dann da hinten reingelegt. Und wo ich morgens aufgewacht bin, dachte ich, wow, das ist ein Panorama. Da habe ich plötzlich eine Kuh gesehen, die mich anglotzt hat. Da habe ich gedacht, vielleicht ein Gin Tonic nächstes Mal weniger, aber das war echt eine Kuh. Okay. Und die ist da am Ufer gestanden und hat gerade irgendwie versucht, aus der Donau zu trinken. Da ist mir eingefallen, stimmt, Riedlingen liegt ja ganz hübsch an der Donau.
2: Ja, Wasser ist eh so ein Thema für Riedlingen. Wenn ich durchgelaufen bin, habe ich vier Brunnen gesehen und habe mal geguckt, wie die Brunnen eigentlich heißen. Der auf dem Marktplatz, das ist der St. Georgsbrunnen. Noch gibt es noch, was jetzt für dich als Fasnitznarr ganz interessant ist, der Narrenbrunnen am Weibermarkt. Da gibt es noch der Schwedenbrunnen und der Augustinerbrunnen. Also Wasser ist schon so ein Thema in Riedlingen und drumherum.
1: Ja, Riedlingen liegt ja auch mittel in der Natur und legt da auch großen Wert drauf. Da gibt es nämlich mehrere Naturschutzgebiete. Die haben auch ziemlich lustige Namen.
2: Also eins davon finde ich voll witzig, Ofenwisch. Das ist direkt vor Riedlingen, so quasi fast wie so eine Insel, wo sich dann Donau teilt und dann auf der anderen Seite ein Kanal, das umschließt. Und auf der anderen Seite vom Kanal sind die Mismalschen Anlagen. Das sind die größten zusammenhängenden der letzten Donauauwälder in Baden-Württemberg. So wie sie vor 1000 Jahren mal das ganze Donau da bedeckt haben. Und das war früher mal in Familienbesitz der Familie Mismal. Deshalb heißt ja Mismalsche Anlage. Und jetzt gehört zu Riedlingen als Naherholungsgebiet. Habt ihr auch noch interessante gefunden, hast du mir gesagt?
1: Ja, es gibt auch noch Ehebach. Ich weiß nicht.
2: Ehebach, okay.
1: Blinder See. Wenn die schon so hübsche und geschmeidige Namen haben, dann habe ich einen, wo ich sage, da müsstet ihr euch vielleicht auch noch was dafür einfallen lassen, weil das heißt Altwässer und verlandete Flussschlingen der Donau. Das kannst du hier nicht aussprechen.
2: Ja, jetzt haben sie so was Schönes wie Ehebach und Blindensee. Also, das ist ja sehr kreativ. Da müssen sie sich noch was überlegen.
1: Die Riedlinger haben irgendwann mal einen Bahnanschluss gekriegt. Das war schon 1870. Da wurde Riedlingen an das Streckennetz der Württembergischen Eisenbahn angeschlossen. Stell dir mal vor, dieses Bäuerle wäre damals mit seiner Geus nicht in den Zug nach Meckenbeuren gestiegen, sondern in das, was heute Donautalbahn heißt. Dann hätten wir vielleicht unser Lied gesungen. Sturgert, Ulm und Ehingen, Sigmaringen, Riedlingen.
2: Hat das jetzt nicht da schon, oder? Das können wir vielleicht mal umschreiben nochmal.
1: Drulla, drulla, drulla, la, drulla, drulla, lulla.
2: Ein Trommelfell ist kein Schlagzeug, aber egal. Hau rein.
1: Was ist eigentlich dein Lieblingskuchen?
2: Äpfelkuchen, ein guter, schöner, saftiger Äpfelkuchen.
1: Aber die Lieblingstorte der Deutschen, also jetzt Torte natürlich, kein Kuchen, dieses weltbekannte Dings, das ist ja die Schwarzwälder Kirschtorte. Jetzt, was hat die Schwarzwälder Kirschtorte um alles in der Welt mit Riedlingen zum Dom?
2: Das frage ich mich ja.
1: Ein Riedlinger Konditor, der heißt Josef Keller, liebevoll genannt der süße Josef, der war einst ausgewandert ins etwas entfernte Bad Godesberg, das ist da bei Bonn, Da gibt es ein berühmtes Kaffeehaus, da hat er geschafft. Und damals war, das war so um die 1915 rum, war so ein Nachtisch ganz prominent aus Sahne und Kirschen. Und da hat er einfach die Idee gehabt, diesen Nachtisch, den serviere ich jetzt auf einem Mürbteig getränkt in Kirschwasser. Und da hat er ein paar Stokostreusel drüber gemacht und fertig war ein Produkt, das er dann Schwarzwälder Kirschtorte genannt hat. Der Riedlinger in Bad Godesberg hat die Schwarzwälder Kirschtorte erfunden.
2: Und du glaubst, dass die Badener das gelten lassen, Schwarzwälder?
1: Ach du, ein Teil vom Schwarzwald ist schwäbisch, also warum nicht?
2: Die werden das auch fechten, aber man kann es ja nicht beweisen. Also ich glaube deine Version, die will ich auch glauben.
1: Das ist zumindest eine nette Anekdote aus Riedlingen. Mhm. Du weißt ja, Anekdoten, das sind diese Patentanten, die immer an der Tischplatte hängen bleiben.
2: Ich gerade denke, der Dotte, gell?
1: Gell? Anekdote.
2: Also quasi eine tappige Dotte.
1: Sozusagen. Es gibt ja auch noch diesen Schnellkochtopf.
2: Ja, das weiß ich, Silit.
1: Genau, das ist jetzt, wo es so heiß ist, ja auch so, dass bei mir auch immer schier oben das zweite Ringli rauskommt und ich pfeife.
2: Absolut, ich bin bei dir.
1: Und die Firma Silit ist auch in Riedlingen.
2: Ja, das haben jetzt sogar gewusst, dass ich meine Leute immer in der Fabrik verkaufen und haben einen Haufen Zeug eingekauft. Da ist die Halbkoche voll mit Silit-Zeug. Da freut sich der alte Eisemann.
1: Und weißt du, was auch beinahe heute in Riedlingen vielleicht noch wäre?
2: Neu?
1: Audi.
2: Hä?
1: Glaubst du nicht, gell?
2: Neu.
1: Christian Schmidt hieß der eine und Heinrich Stoll der andere, die haben in Riedlingen die mechanische Werkstätte zur Herstellung von Strickmaschinen gegründet. 1880 war dann aber Riedlingen ein bisschen zu klein, also hätte damals Riedlingen genügend Platz und vielleicht auch ein bisschen mehr Energie gehabt, dann wäre die Firma nicht nach Neckarsulm gezogen. Da haben sie sich nämlich später dann in NSU Motorenwerke nach der Stadt in Neckarsulm, deswegen NSU, umbenannt. Und wie gesagt, wenn das nicht passiert wäre, weil Riedlingen ein bisschen mehr Platz für die Kette hätte, vielleicht wäre dann NSU und später dann halt Audi dann jetzt in Riedlingen.
2: Ja, es gibt aber noch weitere Persönlichkeiten, bekannte Persönlichkeiten aus Riedlingen, habe ich euch vorher schon sagen wollen. Das interessiert die Biertrinker unter uns, der Frederick Miller. Der wurde 1824 in Riedlingen geboren und in Amerika diese Miller Brewery, die kennt man dort, das ist ganz bekannt. Und der hat dann in Sigmaringen lang braut oder zeitlang braut an der Schlossbrauerei und da gibt es ganz tolle Filme. Und darum werden wir zwei aber auch mal darauf hinweisen, nochmal, wenn wir mal was über Sigmaringen machen. Der heißt With This Ring, wo die nach 100 Jahren Miller Brewery nach Sigmaringen gekommen sind, haben so Hollywood-dramatisch in der 50er einen wunderschönen Film dreht. Aber das ist dann mal so weit, wenn wir Thema Sigmaringen machen. Und dann gibt es noch eine zweite Person, die ich sehr wichtig finde, die aus Riedlingen stammt. Und das ist der Michael Panzer, alias Wommi Wonder, alias Elfriede Schäufele. Und mit Michael Panzer haben wir zwei ausgemacht, dass wir mal mit ihm eine Extra-Folge podcastet. Und da werden wir auch noch die ein oder andere Frage über Riedlingen stellen, weil als Einheimischer weiß er bestimmt viele Anekdoten zum Erzählen.
1: Jetzt haben wir aber eins noch nicht erwähnt und das ist ja quasi so einer der wichtigsten, der erhebendsten Momente oder erhobensten, also auf jeden Fall also eine Erhebung in Riedlingen, der heilige Berg Oberschwabens.
2: Der Bussen, also nicht der Busen, okay. Sondern der Busse, der ja der heilige Berg Oberschwabens.
1: Sonst hätte ich nämlich gesagt, Riedlingen liegt nämlich am Bussen der Natur.
2: Du, das hätte ich als Kind echt immer falsch verstanden, ohne dass irgendwelche Schmuddelgedanken gehabt haben. Warst du da schon mal drüber?
1: Nee, nicht. Also ich habe mir jetzt
2: die. Wie auf dem Bus. Der
1: noch Bus
2: ist
1: nie.
2: 767 Meter hoch, also fast so hoch wie Winterlänge. Und ist die höchste Erhebung im Landstrich. Das siehst du aber auch schon von weitem. Wenn du in der Gegend unterwegs bist, du siehst du von weitem. Und da ist ein genialer Blick von den Doben. Da ist schon so ein alter Turm übrig von der Burgruine. Da siehst du wunderschön im klaren Wetter. Ein Alpenpanorama, das ist der Hammer. Und dann ist schon eine Wallfahrtskirche drauf. Und jetzt ganz wichtig, sagt dir das Wortle Bussekindle was?
1: Das sagt mir tatsächlich was, aber ich weiß nicht so recht, wo es herkommt.
2: Da gangen.
1: Aber gehört habe ich schon.
2: Da geht Pärchen hoch, die einen Kinderwunsch haben und bettet dann darum, dass sie bald älter werden. Und da gehen sie auf der Bus hinauf, weil der Berg hat da, glaube ich, auch vorchristlich schon Bedeutung mit der Kälte als Fruchtbarkeitsberg. Die Storche, gell, die Storche bringen ja auch Kindle. Also Riedlinge mit Klapperstorch, wer weiß, ob da eine Connections besteht, gell?
1: Gott sei Dank hast du das jetzt noch gesagt. Weil du stellst dir nicht vor, was ich jetzt gerade in meinem Kopf mir vorgestellt habe, was auf den Bussen in dem Moment, wo die daran arbeiten, Eltern zu werden, was da wohl los sein muss.
2: Ich glaube nicht, dass sie es auf dem Bussen machen. Die bettet ja bloß. Also, lieber Florian. Schnell
1: anderes Thema.
2: Anderes Thema, aber wenn wir es gerade vom Wackeln haben, dann hätte ich nämlich das Wackelwäldle noch erwähnen. Weil, wenn's gut, der Bus, muss ich schon sagen, der Bus ist vielleicht so gerade mal 10 Minuten weg von Riedlingen. Und was auch noch in der nächsten Nähe liegt, das ist Bad Buchau mit dem Pfädersee. Das ist knapp so 20 Kilometer. Und beim Pfädersee gibt es ja auch den Wackelwald. Kennst du den?
1: Nein.
2: Quatsch, du warst schon nie im Wackelwald.
1: Natürlich nicht.
2: Das ist geil.
1: Federsee hätte man noch was gesagt, aber Wackelwald?
2: Nein, das ist geil. Das ist ein Wald, weil das ist ja alles so moorig und dann sind die ganzen Bäume ja auf diesem Moorgebiet gewachsen und das ist schon richtig schwammig wie ein Pudding. Und wenn du da in die Luft springst, vor allem ich mit meinem Gewicht, da wackelt die ganze Bäume. Da bringst du den ganzen Wald zum Wackeln. Das ist schon was Geiles. Da musst du unbedingt mal nach. Kostet nichts.
1: Also gut, wir haben schon außer Michael Panzer im Interview eine Folge Bad Buchau mit Federsee und Wackelwäldle
2: als nächste Folgen vor. Da haben sie sogar mal ein kleines Video drin gemacht, wo ich in den Wald rumspringe. Aber da ist mir alles rauf und runter gegangen. Das haben die so eng schneiden müssen, dass man bloß das Gesicht gesehen hat. Sonst wäre es peinlich sein. Ja, das ist eine schöne Gegend, muss man sagen, Oberschwaben da. Und du, lieber Florian, ich war ja wunderschöne Riedlingen letzte Woche. Wo warst du? Warst du auch unterwegs?
1: Ich habe auch einen kleinen Ausflug gemacht. Also ich war eigentlich mehr zufällig, weil sowieso dort in Winnenden. Und ich muss dazu sagen, ich kannte Winnenden, kannte ich jetzt eigentlich fast nur so vom Durchfahren, weil da ist früher mal die B14, glaube ich, war es, durchgeschossen. Die haben es jetzt außer rum gemacht, Gott sei Dank, weil das war jetzt nicht so schön. Das hat das schöne Winnenden so in zwei Teile geteilt. So den Stadtkern kannte ich gar nicht so richtig. Und da habe ich beschlossen, wenn ich jetzt schon mal hier bin, da gehe ich jetzt extra mal für uns in den Stadtkern. Und siehe da, die haben ein sehr, sehr nettes, kleines zwar, aber ein Innenstädtle, bestehend aus schöne alte Fachwerkhäuser, aus einem Teil der alten Stadtmauer, die da noch zu sehen ist und aus einem recht hübschen, wenn wir es vorher auch schon vom Torturm hatten, da gibt es auch einen, Schweigheimer Torturm heißt der, also das ist quasi eine Tortur mit M, Torturm. Und was ich auch noch gefunden habe, da war ich sogar schon mal, ein Erlebnisbad, das ist das Wunnebad, liegt im schönen Zipfelbachtal und es hat ursprünglich, ja, du lachst, aber das hätte fast wirklich mal Badezentrum Zipfelbach geheißen, bis sie kurz bevor sie es eingeweiht haben, dachte haben, ich weiß auch nicht, ob das jetzt ein richtig guter Name ist. Und dann haben sie es dann doch noch schnell in Wunnebad umbenannt. Du hast erwähnt, dass es in Riedlingen ein Feuerwehrmuseum gäbe. Das gibt es ja hier auch. Also da kann man dann sozusagen auch die Feuerwehren in beide Richtungen mal schicken. Einmal hier so nördlich von Stuttgart und einmal bei dir, was hast du gesagt, östlich von Winderlingen. Da gibt es jeweils Feuerwehrmuseen und es gibt eine Firma, ein Winnende, nach der ist sogar ein Verb entstanden, das es bis in den Duden geschafft hat. Weißt du welches?
2: Wahrscheinlich Flex, wenn das ja ein Winkelschleifer und die Firma heißt Flex und auch sagt man halt umgangssprachlich, ich flex jetzt oder so.
1: Ja, das stimmt. Also da habe ich jetzt nicht geguckt, ob das im Duden steht, aber das ist tatsächlich auch ein Wort, das auch von, also Flex ist ja eine Firma Ackermann und Schmidt aus Bad Cannstatt damals entstanden, ist jetzt umgezogen, nicht weit von Winnenden, aber in Steinheim an der Mur. Aber ich meine eigentlich Kerchern.
2: Hä?
1: Die Firma Kercher. Von Alfred Kercher gegründet, übrigens auch in Bad Cannstatt, ist dann aber 1939 nach Winnenden umgesiedelt und dort jetzt hat es den Hauptsitz bis heute. Hauptgeschäftszweig sind Hochdruckreiniger und mein Nachbar hat zum Beispiel die Woche vor ihrem Haus gekerchert, ja, kerchert wie narret hat die, der ganze Dreck hat sie zu uns rüber gespritzt, sodass jetzt der ganze Seuch an unsere Blume, an unserem Auto gehängt ist. Also das Auto haben wir gewaschen, Blume müssen wir wahrscheinlich neue kaufen und meine Frau war unheimlich glücklich darüber, aber sie hat gekerchert und kerchern steht so im Duden.
2: Und bist du sicher, hast du das gegoogelt? Also ist das wirklich so, oder?
1: Das habe ich gegoogelt und ich meine, googeln wäre jetzt auch so ein Wort wie Kerchern, oder? Das kommt jetzt allerdings, glaube ich, nicht aus dem Schwäbischen.
2: Nee, bei uns ist ja noch Gogglerhäuser oder so, Goggler.
1: Jetzt müssen wir mal so langsam auch noch einen Termin ausmachen für unseren nächsten Podcast, da können wir ja dann doodlen.
2: Weißt du, schau das wieder.
1: Du weißt, weißt du, der Doodle, diese Plattform, wo man Termine ausmachen kann.
2: Oh, sowas Neues, sowas ein Jeter, sowas brauche ich. Dude, wie schreibt man das?
1: Doodle.
2: Dodeln.
1: Da gibt es auch eine nicht kommerzielle Plattform, die heißt Nudeln.
2: Ja, jetzt verarsch mich aber, oder? Dodeln, Nudeln.
1: Nein.
2: Und wie schreibt sich das denn auch? Nudeln, wie schwäbische Nudler.
1: Nudel mal ein bisschen, na Gott, besser nein.
2: Das sind ja letzte Mal Gläser. Nudler wird ich bloß durch das, wie der mir es beschreiben, als Rüttler oder der Rumrüttler, oder? Wie der schon beschreiben,
1: weil Nudler. Also ich kenne es halt tatsächlich, wenn man so ein bisschen dran wackelt, sodass ja. Das halt so, man nuddelt halt. Das ist wahrscheinlich so ein Wort, das man nicht so eins zu eins übersetzen kann, oder?
2: Ja.
1: Hast du schon mal den Satz gehört? Nuddle mal ein bisschen, damit es schneller hineinrutscht oder sowas.
2: Nein, aber ich hätte schon gehört, wirklich, das ist jetzt wahr, dass in manchen Gegenden das Nuddle auch stellvertretend als Synonym für Geschlechtsverkehr benutzt wird. Also... Schätze, lass uns mal Nudler. Ich stelle mir das gerade vor. Hast
1: du hoffentlich nicht zu mir gesagt.
2: Nein, no, aber stell dir das mal vor. Komm, Schätze, ja. Lass uns ein wenig Nudler.
1: Ja, ein bisschen nuddelt man da aber auch, je nachdem. Also ich weiß nicht, das ist vielleicht so ein schwäbisches Kamasutra. Heute einmal die Nuddelstelle.
2: Weißt du, jetzt war, es gäbe die Begriffe gerade, wo wir da vorher benutzt haben, die Puzzleteile, ganzes Bild. Du vorher mit deinem Kirchen, der Schwab, typisch da wieder Kehrwoche, rumkirchen, nichts ist wichtiger. Aber der Schwab, mein Nudler und weniger Kalkern, da bricht er auch auf der Busse aufgegangen.
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0: Bene. 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
0: Grüß Gott. Herzlich willkommen zur Schwäbischen Sprechstunde. Unser heutiger Begriff Karre. Mehrzahl von Karre ist Kerre und Verkleinerungsform Kerle. Aber das ist bekannt. Bekannt auch, dass man zum Auto Karre sagt. Et? Und war ich noch mit der Kar gesprochen, Karwisch. Das ist nämlich unser Karre. Landwirtschaftliches Fahrzeug, aber auch Schubkarre. Hochdeutsch Schubkarre. Da haben wir es doch. Du brauchst bloß Schwäbisch schwätzen. Dann bist du auf der richtigen Seite. Ernst oder Spaß? Das Wort ist lateinisch, keltisch, carus, spanisch, caro, französisch, char, gesprochen char. Passende Redensarten, den Karren in den Dreck fahren, also eine Sache verderben, umgekehrt den Karren aus dem Dreck ziehen. Andererseits, um dann an der Karre fahren, sprich einem Schaden. Das Wort ist also keineswegs aus der Mode, wie andere schwäbische Begriffe und Redensarten. Weniger geläufig ist Karrasalb, also die Wagenschmiere. Die Schmiere, das Fett für Rad und Achse. Hilft's et bei de Herrer, hilft's doch bei de Kerrer, sagt man nur. Das Schmieren, das Bestechen ist gemeint. Oder das ist kurz auf de Wäger und lang auf de Kerrer, also es taugt im Grunde nichts.
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0: Ja, Schatzele, was willst du da?
1: Was?
0: Was suchst du denn? Den hast du dabei, der Wuffi.
1: Ja. Hallo, Papi, Papi, Papi.
0: Oh, der Hund, hä?
1: Mhm.
0: Was will er denn von mir?
1: Mein Wuffi will auch ein Lied singen.
0: Ein Wuffi? Und was will der für ein Lied singen? Ein Wuffi-Lied oder was?
1: Ja.
0: Echt?
1: Mhm.
0: Ja, und willst du das nicht lieber du singen? Bevor der Wuffi dann so, der macht ja bloß Buh, Buh.
1: Nein.
0: Und warum nicht?
1: Weil dann nämlich, ich habe einen kleinen Hund, der ist mein bester Freund, wenn er bei mir im Bettchen schläft, von dem Knochen treu.
0: Oh ja, super. Na komm, das singst du jetzt gleich. Hä? Also, dann machen wir die Musik dazu und du singst. Einverstanden?
1: Okay, aber das Teil muss weiter hoch.
0: Das Mikrofon?
1: Ja.
0: Ja, dann machen wir es ein bisschen höher. So.
1: Und jetzt musst du es aber aufnehmen.
0: Ja, ich nehme es auf. Nur langsam. Warte.
1: Und ich möchte Kopfhörer.
0: Ja, du kriegst auch Kopfhörer. Kriegst du Kopfhörer. Warte da.
1: Quick, der kleine Hund, die muss da draußen sein.
0: Aber von der Wuffi habe ich keine Kopfhörer.
1: Aber nicht so laut.
0: Nein.
1: Nicht so laut.
0: Und wie geht der Text?
1: Ich habe einen kleinen Hund, der ist mein bester Freund.
0: Okay, also gut, dann machen wir da Musik dazu.

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1: Bene. Buffet, Trombira, zu drei. Servus. 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Grüß Gott. Befassen wir uns nochmal mit dem Schwäbischen aus. Nachdem wir in den Keller gestiegen sind, vom Keller weiter rauf in der Sudrei. Jetzt kommen wir ins Haus Rei, in den Wohnbereich. Und da gibt es den Ehren, oder der Hausgang, Hausflur. Hinter der Haustür der liegende Teil unter der Wohnung, von der Wohnung, meistens auf dem Land. In der Stadt können auch die oberen Stockwerke vom Ehren abgetrennt sein. Auch Erker gehört dazu. In alter Zeit Teil der Befestigung, die herausragt. Also Ehren, ein altes germanisches Wort, das heute kaum mehr gebraucht wird. Wir benutzen nur noch den Hausgang, Hausflur, aber es ist diese alte Geschichte gemeint.

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Beispiele: Mäuse, Öhrchen in Eifel, Hunsrück, Saarland, Luxemburg. Vogelsalat im Südtirol, Rapunzel, Thüringen und Sachsen. Nüssli oder Nüssler der Schweiz. Wingertsalat in der Pfalz und so weiter. Meistens wird ein Salat angehängt wie bei Wingertsalat. Die Deutung ist schwierig. Sonne oder Sonne kann tatsächlich etwas mit Sonne zu tun haben. Mit Wirbler ist Zwirbler gleich Drehen gemeint. Und die Blätter wirken auch gedreht. Jedenfalls ein robustes Baldriangewächs, dem ein paar Minusgrade nichts ausmacht. Kommt auch wild vor, so wie Kresse, ganz daneben in der Bedeutung. Für die vitaminreiche Küche liegt der Warek. Der schreibt: Feldsalat auf Äckern in Weinbergen, Wingertsalat und Gemüsefeldern auftretendes Unkraut, das auch als Salatpflanze angeboten wird. Aua! Wir haben nur ein paar so Ausdrücke. Heible Salat für Kopfsalat. Mit Heible ist Haupt gemeint. Ja, so vornehm sei mir. Übrigens heißt es auch im Bayerischen nicht Salat, sondern Salat.

0: Ja, sag mal, jetzt liest du Zeitung.
1: Ha ja, warum? Was soll ich sonst tun?
0: Ha, na, gib mir nur auch die Hälfte, dann lies ich auch mit, komm.
1: Ja, aber heire mal. Ich zahl meine Zeitung ganz, dann will ich sie auch ganz lesen.
0: Jetzt krieg den auch wieder. Ich lies bloß drin, ich frisse ganz gewieset.
1: Ja, wo hast denn du die Datei?
0: Ich hau keine. Mein Mann hat sie abgestellt, der hat gesagt, an dem können wir sparen.
1: Was? Dein Alter bestellt dir Zeitung an und ich muss leiden.
0: Ja, jetzt gau. Also neu, du siehst zwar schlecht aus, aber nicht leidend. Aber weißt, neu, die Schicht, das bist du noch nie gewesen.
2: Manchmal, da erwischt eins Schicksal hart. Und besonders hart in Fällen, in denen man zum Beispiel auf Handwerker angewiesen ist. Mir ist sowas passiert mal mitten im Winter.

0: Allemaal. 7 meer zijn. Wat? 7 meer zijn. Die meint die 2 Kirschen van heute Morgen.
1: Noch mehr, Herr Pfleiderer.
0: Ja, das waren bestimmt bloß 2. Ach,
1: Sie verstehen mich falsch, Herr Pfleiderer. In Ihren Augen ist heute so etwas, wissen Sie, wie wenn Sie einen Hauch von Weihnachtsfreude verklärend gestreift
0: hätten. Ach, Herr Ruf, streift mir das überhaupt nicht. Doch, heute haben wir eine gestreift auf der Königstraße Freilein, so eine zwischen 40 und 50, aber dass ich durch die Rosmugger von der verklärt worden wäre.
1: Sie, vielleicht ist die Vorfreude aufs Weihnachtsbrätle,
0: ja, aufs Brätle, aufs Richerdle.
1: Aufs Richerdle, Mit den Sie zusammen mit meinem so schön gemästet haben, mit meinem Gustäfle, wie meine Frau so liebevoll getauft hat.
0: Gustäfle, ja, der geht mir vielleicht im Kopf rum.
1: Ah, das glaube ich eigentlich kaum, Herr Pfleiter, dass es Gustäfle interessiert, wo Sie doch selber das Richerdle haben.
0: Ja, aber mit Ihnen hängt mein Glanz irgendwie. Wie zusammen mit Ihnen?
1: Mit mir? Oh je.
0: Ja, mit Ihnen schon.
1: Ja, wissen Sie, Sie sind mir schön schuldig, als wenn Sie sich hier um mich freut, Herr Pfleiter. Dann ist gewöhnlich nichts Erfreuliches.
0: Ja, es muss aber irgendetwas mit Weihnachten. Mit Weihnachten muss irgendwer bestohnt haben.
1: So drum, ja, also ich hab's gleich Ihre Augen auch gesehen.
0: Ja, das war sicher nicht bloß der Kirsch, die 2 Kirsche, dass es halt bei mir so Weihnachtelt.
1: Ja, also ihr wisst mich jetzt auch schon öfters bei dem Gedanke, wie das so ist an Weihnachten beim Hasenbraten, Herr Fleischer.
0: Das ist ja nämlich früher.
1: Aber es war schön früher als.
0: Ach, war das schön. Das kann einem kein Mensch wegnehmen, was man damals gefespert hat. Wenn man so unseren Weihnachtsbaum
1: die guckt. Bescherung,
0: die Lichter hängen ganz anders brennen wie heutzutage. Es war mehr Sauerstoff wahrscheinlich. Das sind wir dran. Waren eben andere Zeiten, die Leute waren anders, verstehst du? Und die Geschenke.
1: Die Geschenke,
0: die rumgelegen sind. Ja. Zum Umtauschen, gell?
1: Ja.
0: Das, und die alte Schlapper von der Tante, weißt du, die sind da.
1: Jetzt jauen wir die, ja.
0: Und wir mit unseren Krawettler, da ist kein Verzorn verrückt. Immer eine Krawette.
1: Ja, immer
0: Krawette. Das war ja. Ich habe auch noch etwas geredet aus unserer Zeit.
1: So, was, wenn ich fragen darf?
0: Eine Eisenbahn.
1: Ja, was? Sie haben eine Eisenbahn?
0: Seit ein paar Jahren habe ich sie elektrifiziert.
1: Nein, ist das möglich?
0: Ja, ich habe mir schwer Geld gekostet.
1: Ich glaube.
0: Ja, habe ich trotz Währungsreform 2 Meter Anschlussgleis dazu gekauft und den Rangierbau.
1: Ah, das kostet freilich allerhand.
0: Ja, meine Frau war dagegen. Die hat einen Krautstamm verwillt und der Reibeisen. Oh, das Reibeisen da.
1: Als ob man den Kartoffelsalate da auch rüber essen könnte.
0: Eben, also ich merke mal, Alter, weil ich die ganze Anlage jetzt schon aufbauen muss. Ich ja, ne? Dann habe ich so ein Schlafzimmer. Ne?
1: Das kann Sie doch nicht verärgern, dass Ihnen die Montage von Ihrem Bähnchen mindestens so wichtig ist, wie andere Ihre Demontage.
0: Nicht das haben Sie sehr gut gesagt.
1: Gell?
0: In der Wohnküche habe ich schon gar nicht machen können. Nicht? Der Logieherr, der kommt einem immer da in
1: die Quere. Ist doch klar, natürlich.
0: Sollte natürlich auch im Schlafzimmer seine Schwierigkeiten. Der Gierderbahnhof habe ich unter mein Bettladen verlegen müssen. Damit der sonstige Verkehr drumherum also reibungslos von sich gehen kann.
1: Ja, das kann man denken.
0: Aber da, wie ich es gemacht habe, bin ich wegen der saudommen modernen Bettladen, da kennst du ja wegen, die sind doch ganz niederlich. Ich habe Jesus mäßig mein Riebel, das Kopf auf ein paar Mal nachgehauen. Aber Freude hat er geht.
1: Ja, er wird schön gebuckelt, hat muss ich den Kopf schon angeschlagen. Das verstehe ich alles gut, Herr Freude.
0: Mein Alter hat es nicht verstanden. Was hat die für einen Krach gemacht? Weil ich den Rangierbahnhof unter in ihrem Nachttischle nein montiert habe.
1: Oh, das ist kleinlich. Sie, der hat das gerne, wenn Sie eines Tages an Ihrem Ostbahnhof Verkehrssperre hättet. und Ihre Luftbrücke ging da über Ihr Bett lag.
0: Ja, dann wäre es aus mit den Liebesromanen. Im Bett lesen.
1: ja. Ausgezeichnet. Ja. Und der angetraute Herr Gemahl liegt daneben und schnarcht.
0: Aber bei Alten kann sein, wie sie will. Nein, jetzt ist Weihnachten. Da schwätzt man so ein bisschen.
1: Ja,
0: der zu lieb durch alles.
1: Jawohl. Kann man sich denken. Wir Männer sind eben edle Charaktere Sehr. Sozusagen.
0: Auch
1: edle.
0: Das Weihnachten, so schwer es ist, habe ich zu ihr gesagt. Ich habe dir gesagt, wünsche dir, warst du mit. So. Das Beste von allem.
1: Jawohl.
0: Dabei spielt gar keine Rolle. Ich habe gesagt, von mir aus kannst du einen Nutrium-Pilzmantel oder so etwas an.
1: Ja, also Natrium-Pilzmantel meine ich.
0: Natrium, Nutria. Nutria heißt
1: es. Ja. Der kennt sich sowas leichter, Herr Pfleiter.
0: Das kann ich nicht, aber ich habe einen Trick, weißt du?
1: So.
0: Ich verspreche alles. Nicht? Und dann schreibt sie es immer auf.
1: Ja.
0: Und dann 14 Tage vor Weihnachten, dann merkt sie, dass sie ein bisschen übertrieben hat. Und dann ist sie letzten Endes vorwiegend ein Zahnbürstchen gekauft.
1: Ja.
0: oder ein paar Karamele, weißt du?
1: Ja, ja.
0: Auf Kassenrezept.
1: Also, wisst ihr, mit solchen Tricks könnte ich meiner Frau nicht kommen.
0: Ja, ja, die Däne putz Amerika.
1: Ja, diese Helle, wisst ihr?
0: Ja, ja.
1: Der schenkt ich jetzt schon jahrelang immer eine Kiste Heilbronner Riesling.
0: Hoi.
1: Den trink ich nämlich so gern, wisst ihr?
0: Ah, ich sehe sie gut, ich kann sie bloß nicht lange.
1: Ja. Und da haben wir ja dieses Jahr auch noch unser Gusstäfle, nicht wahr?
0: Ja, ja.
1: Das ist unsere Feststimmung, der letzte war gegeben, sozusagen.
0: Ja, aber das muss für euch schwer sein, wenn den setzt, weil sie hängen doch oder sind sehr an einem Kängen.
1: Jawohl, aber deswegen haben wir ja ihnen zum Mästen gegeben.
0: Ah,
1: damit er uns innerlich entfremdet wird, sozusagen.
0: Oh,
1: wisst ihr, wenn es nah ins Aufessen geht, die traurige Blick und so,
0: das ist.
1: Und bei Ihnen war er wirklich gut aufgebracht,
0: Sehr gut. Eigentlich wäre er beinahe krepiert. So. Er war ganz aufblasert.
1: Was ich nicht sagen. Ja, aber die Gefahr besteht nicht mehr.
0: Die nicht,
1: so,
0: nein.
1: Darum ist ja elend schade gewesen. Denken Sie mal, er hat sich ja in Ihrer werten Obhut so schön gemacht. Man bedenkt 12 Pfund Schlachtgewicht.
0: Halt zehn.
1: Der meine
0: hat 12.
1: Nein, 12, Herr Pfleiderer.
0: Nein.
1: 12 hat er. Nein, 12, Herr Pfleiderer. Sie täuschen sich da.
0: Nein. Der
1: Gusstäfle hat 12.
0: Wenn ich Ihnen da habe, Sie sich verguckt, weil Sie beide sich so gleich sehen. Die sind leicht zum Verwechseln.
1: Nein. Das Gusstäfle hat in der linken Vorderpfote ein kleines weißes Tüpfele.
0: Ach, Sie, mit der Keuner hat einen Tupfer.
1: So, da haben Sie ihn wahrscheinlich mit Jod oder Pinsel. Den Trick kennt man, Herr Pfleiderer.
0: Ach, weil Sie 2 Pfund leben. Wie ich so ärmlich bin, ich doch nicht.
1: Na, nur 2 Pfund sind 2 Pfund,
0: gut,
1: Herr Pfleiderer.
0: Gut, man schneidet nicht. Also der mit den 10 Pfund, nicht?
1: Ja.
0: Merkst du es gut?
1: Ja.
0: Der kehrt mir.
1: Also gut, ich hol morgen mein 12-pfündiges Gusstäfle ab. Mein 12-pfündiges. Sonst später sich immer noch mehr auf. Unser Weihnachtsbraten fällt mir einen schönen Tag ins Wasser, nicht wahr?
0: Ja, ist er schon.
1: Was?
0: Ist er schon?
1: Wer? Was?
0: Ins Wasser, denn der 12-Pfünder.
1: Ja.
0: Gusstäfle.
1: Ja.
0: Den haben sie in der letzten Nacht gestohlen.
1: Was? Gestohlen? Mein Gusstäfle? Oh, aber Herr Pflei. Ach so. Das war also der verdächtige Glanz in Ihre Augen.
0: Ja, aber damit Sie nicht ganz um Ihre Festesfreude kommen, da will ich Ihnen als Ihr bester Freund Ihnen an Weihnachten gern von meinem Hasen, nicht wahr? Von meinem 10-Pfünder, da will ich Ihnen gern ein Schlägele zukommen lassen, gell? Und Sie schicken mir noch ein paar Flaschen Heilbronner Riesling dafür, nicht?
2: Dieses Stück ohne Ansage.

0: Dann drauf ankommt noch heiß, Alter, sorry.
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0: Übrigens kennen Sie schon die Gemeinde Scheißebach, der Ort. Da kann ich was erzählen, da gebe ich drauf mein Wort. Der Bernd aus Scheißebach, schon immer Junggeselle. Hat gemeint, dass er zwecks Steuer jetzt heiraten will. Er habe an uns hier den Reich gemacht und da habe er keine Welle respektive keine gefunden. Nur sei er halt nach Asien kurz entschlossen. Da hebt sich auch sofort eine voll in ihn verschossen. Aber schon 4 Wochen nach dem Standesamt war das Resümee nicht so gut insgesamt. Er hat sich doch so viel erhofft aus dieser Ehe, dass sie sein Krust wegreimt und noch am rechten See.
1: Scheißebach, sie war aus Scheißebach. 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
0: Der Bernd hat Tag und Nacht jetzt alles selber gemacht.
1: Und sie

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0: sieht's aus? Bist du schon getröstet? Ich hätte noch einen. Du auch.
1: Der Gary hat schon lange eine Rolex willen.
0: Aber nicht bloß irgendeine, sondern eine spezielle.
1: Schluss mit der halben Sache, Schluss mit dem Trara. Kauft sich auch als Wertanlage Rolex Daytona.
0: Der, von dem er geht, hat keine Ahnung, geht. Hat gemeint, der hebt im Gary da hier angedreht. Aber der hat heimlich sich ins Feistli gelacht. Und sie zum Verchecken zum Experten gebracht. Scheißebach, der hat ihm gleich erklärt. Scheißebach, sei 50 Euro wert. Scheißebach, es

Herzlich willkommen in der Gemeinde Scheisebach. Wir sind ein schöner Luftkurort mit zahlreichen Sehenswürdigkeiten. Einem Ortskern so alt wie die Menschheit selbst. Ständig expandierende Außenbezirke. In unserer Gründungsurkunde steht sinngemäß: Eine, der sagt Pech, der andere sagt verbuckt. Eine sagt, es läuft schlecht, beim anderen Häus verzockt. Mir sagt Scheisebach, ganz einfach.

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3: In der Regel ist es ja so. In der Regel ist es so, dass in den Kindergärten der Republik die Gruppen verschiedene Namen haben. Meistens sind es Tiernamen, die Häschen oder die Eichhörnchen, was weiß ich. Sie wissen selber, das gibt's. Das ist eigentlich in Bernhausen ein bisschen anders. In Bernhausen heißt die eine Gruppe Krautheibler und die andere sind die Kartoffeler. Und meine Tochter war in der Kartoffelgruppe. Und die Leiterin, da gibt es ja immer so eine Leiterin, die hieß Kim, die in der Kartoffelgruppe die Leitung gehabt hat. Und dann wollte die, war viele Jahre her natürlich, haben die einen Adventsabend, so Adventsfestle irgendwie geplant. Und dann hat mich die Kim gefragt, ob ich da auch einen kleinen Beitrag dazu leisten könnte. Hören Sie selbst.

0: Médac.
1: Ein bekanntes Ehepaar von uns, also er und sie. Ja, das ist halt nicht mehr so selbstverständlich. Ja. Die sind vor nicht ungeraumer Zeit umgestiegen auf eine gesundheitsbewusste Lebensweise, also rein biologisch. Ja. Ob nicht der Hausarzt denen Neidur hat oder ob sie selber so gescheit waren, darüber schweigt des Sängers Fluch. Auf jeden Fall war es nicht mehr zu früh. Sie, die essen jetzt nur noch Haferflocken und Körner und Müsli und lauter solche Sachen. Und er ist jetzt mehr in der Mühle wie im Geschäft. Gell? Die essen Löwenzahn und Gänseblümchen. Bei uns in der Nachbarschaft, da hat niemand mehr Hase. Weil die fressen denn das ganze Grierfutter. Ja, und bevorzugt essen sie Urtica, Dioica, das ist lateinisch, das heißt Brennnesseln. Aber die sagen es auf Lateinisch, wissen, dass es niemand merken soll, was bei denen für einen Lumpengrusch auf den Tisch kommt. Ja. Und die sind so, diese Leute, die sind so schnäugig, also heikel. Sie, die sind so heikel und anspruchsvoll, die essen zum Beispiel beim Rhabarber. Also beim Rhabarber, ja. Die Blätter nicht mit, gell? Ja, gestern haben wir sie besucht und da ist sie in der Küche gestanden und hat Brennnesseln eingetünstert. Dann hat sie gesagt, es gäbe, das sei eine Delikatesse und es gäbe hinter dem Nachtisch am heutigen Abend. Sie, eine Hausfrau, wo zum Gummihändchen, so rosa-rote Gummihändchen hat sie angeht, dass sie ihre Finger nicht verbrennt. Gell? Eine Hausfrau, wo zum Eidienst der Gummihändchen anziehen muss, die stellt sich zeitlebens außerhalb der menschlichen Gesellschaft. Und jetzt backen die auch noch das Brot selber. Ja, ich meine, die sagen eben Brot dazu, gell? Aber sie, das ist. So, ja. Sie, mit einem Brotlaib von der könntest du einen indischen Elefant totschlagen. Ja. Ja. Ich meine, sie kennen ja wahrscheinlich diese, unsere Freunde nicht, gell? So, und jetzt backt sie auch noch die Waffeln selber, gell? Oh, eine Waffel von der ist schwerer wie das Waffeleisen. Und jetzt hat sie sich beim Servieren von den Waffeln hat sie sich einen Bruch nachgelüpft. Ja? Ja, daher der Name Waffelbruch. Ja? Ja. Aber das waren vor 2-3 Jahren, waren das doch vollkommen normale Leute. Ja? Vollkommen normal. Da haben die zu dritt einen Wäschlumpen gehabt, gell? Also, er und sie und die Haushälterin zusammen, Alter. Ja, und jetzt? Und jetzt, nun, letztlich machen die auf Schickimicki. Jetzt haben sie bloß noch zwei Wäschlumpen. Also er und Haushälter zusammen. Und die Frau, einer für sich. Gell? Sie, und die sagen auch nicht mehr, wenn man geht oder so, Ade oder für Gott oder so. Gell? Wenn wir alle mal schon draußen sind, oh, dann ruft sie noch aus dem Klofenster raus. Gell? Tschüssi! Sie, wenn es einmal so angeht, dann geht es nicht mehr lang, bis die aus der Kirche austreten. Gell? Gell, und er ist ein bisschen so besonders. Er ist ein Beta. Ein Studienrat ist er. Und er sagt eben, das sei ja Palaststoffe. Das sei ja diese Palaststoffe. Und diese Palaststoffe sei ja ein solides Fundament für das Wohlergehen. Ja, das Wohlergehen des Menschen, gell? Weil wenn der Magen nicht mehr schafft, gäbte es eine Ballastrevolution. Das ist mir egal. Gell? Es gibt eine andere Faustregel, und die ist für mich maßgebend, und die heißt so, also eine Faustregel für eine gesunde Lebensweise. Also was gut ist, das verbietet der Doktor, und was schön ist, verbietet der Kirche.

Darf ich fragen, ist ein Ostfriese zufällig im Raum? Nicht. Bitte, bitte ehrlich melden, Ostfriese nicht. Also, dann können wir den nehmen. Ostfriese kommt zum Arzt und sagt, Herr Doktor, ich möchte mich kastrieren lassen. Sagt er, Sie wollen nicht sterilisieren. Ja, ist doch egal. Nein. Sag mal, sind Sie Ostfriese? Ja, aha. Dann müssen Sie also eine Stange Dynamit mitnehmen, anzünden, an den Kopf halten und auf 10 zählen. Ah ja, danke. Gott. Na, vor der Praxis denkt er, wie soll denn das funktionieren? Das kann ich mir überhaupt nicht vorstellen. Ich hole mir eine Zweitmeinung ein. Der geht zum nächsten Arzt, sagt er, Sie sollten mich kastrieren lassen, Sie müssen mich sterilisieren. Ja, ist der Wurst neu. Sagen Sie mal, sind Sie Ostfriese? Ja, ah, dann müssen Sie eine Stange Dynamit nehmen. Er hat sind an den Kopf heben und auf 10 zählen. Es ist unglaublich. Er kann es nicht kapieren. Und er fragt noch einen Dritten, ich will es kurz machen, aber der stutzt, fragt nach seiner Abkunft und sagt, ja gut, dann müsst ihr Stangdiener mitnehmen und erzählen und dann Kopf heben und auf 10 zählen. Und jetzt komme ich vorne. Also, er kauft dieses Dynamit, er zählt die Stange, er hebt seinen Kopf und fängt an. 1, 2, 3, 4, 5, 6, 7, 8.

Ja, pass auf, neulich sind wir zusammengeguckt, haben zurückgeblickt auf unser Dorf und auf unser, auch auf die fabelhafte Karriere vom Körnerwilli natürlich, pass auf. Sind wir zusammengeguckt in dieser Wirtschaft, pass auf, wer war dabei? Mein Nachbar war dabei, meine Frau war dabei, ich war dabei, die WVF war dabei. Die WVF, die Witwe vom Franz. Also der Franz, der hat vor ungefähr 2,5 Jahren, hat er an einer roten Ampel einen tödlichen Herzinfarkt gehabt. Und ist halt blöderweise auch noch über die rote Ampel drüber gerollt und dabei geblitzt worden. Der Franz war die erste Leiche, die in Flensburg 3 Punkte bekommen hat. Die WVF hat dann natürlich gegen diese 3 Punkte Beschwerde eingelegt. Weil der Franz, wo er ja geblitzt worden ist, nicht mehr am Leben war. Dann hat es aus Flensburg nochmal 3 Punkte gegeben, weil er tot Auto gefahren ist. Laut Straßenverkehrsordnung ist unlebendig Autofahren verboten, weil du hast als Leiche einen sagenhaft verlängerten Bremsweg. Man hat im Franzweg noch posthum, hat man ihm den Führerschein aberkannt, wegen der Wiederholungsgefahr oder was weiß ich. Und neben der WVF ist ein neuer Lebenspartner gesessen, der Kaiser, Hermann Kaiser. Der hat bei uns am Marktplatz diese große Versicherungsagentur. Und um den mal zu beschreiben, der ist zum Beispiel wahnsinnig abergläubisch. Der hat Angst vor zerbrochenen Spiegel. Der geht unter keiner schwarzen Katze durch. Der ist dermaßen abergläubisch, der bezahlt sogar in seinem Betrieb seine Angestellte kein 13. Monatsgehalt. Also, er ist ja arg knickrig, muss man schon sagen. Selbst neulich, vor 1,5 Jahren ungefähr, da hatte er eine Lebenskrise, wollte sich umbringen, noch schon in den Garage gegangen, hat die Tür geschlossen, hat einen Schlauchzoger vom Auspuff ins Wageninnere, hat sich reingesetzt, die Fenster hochkurbelt, aber dann hat er es mental nicht geschafft, aufgrund des hohen Benzinpreises den Motor auszulassen. Dann ist er hocken geblieben und hat drauf gewartet, also verdurstet. Aber nach 2 Tagen hat dann die WVF gefunden und eben eine Flasche Sprudel verkauft. Und seitdem sind die beiden ein Paar. Und momentan führen die zwei einen Musterprozess gegen das Ordnungsamt, weil dem Kaiser ist mit seiner Oma was Ähnliches passiert wie der Witwe mit dem Franz. Und zwar ist die Oma gestorben und hat er beim Bestattungsunternehmen angerufen und gefragt, wie da jetzt genau vorzugehen sei. Und der Bestatter hat gemeint, also er kommt jetzt zunächst mal vorbei und holt die Verstorbene ab. Aber der Kaiser hat gesagt, na, er bringt es lieber selber vorbei und spart dadurch die Überführungskosten. Und dann hat er die Oma auf den Beifahrersitz verfrachtet, ist losgefahren, natürlich recht zackig und sofort geblitzt worden. Dann gab es vom Ordnungsamt 2 Bußgeldbescheide. Einen wegen überhöhter Geschwindigkeit und einen, weil die Person auf dem Beifahrersitz nicht angeschnallt war. Der Kaiser hat dann in einem Brief ans Ordnungsamt die Frage aufgeworfen, ob die Anschnallpflicht auch für Tote gilt und wenn ja, warum? Also seine Argumentation ist so grob, dass Anschnallen in dem Sinn nichts bringt, wenn du ohnehin bereits nicht mehr am Leben bist. Dass im Gegenteil die Verletzungsgefahr eher abnimmt, je mehr du tot bist. Dann gab es vom Ordnungsamt als Antwort einen 3. Bußgeldbescheid, wegen ungenehmigter Leichenbeförderung. Dann hat der Kaiser Beschwerde eingelegt dagegen, dann gab es einen Prozess, dann hat er verloren, dann gab es eine Wiederaufnahme, Berufung, Revision, Petition, alles hat er mit Pauke und Trompete verloren. Aber der Kaiser hat hinterher gesagt, er hätte den Prozess schon gewonnen, ihm sind nur die Instanzen ausgegangen.

0: So, und jetzt hätte ich euch noch einen etwas längeren Vers. Mit den Schwabenecho-Versen sind wir durch. Das ist ein Thema, das geht mir schon lange im Kopf rum. Das Schwäbische hat ja sehr viele französische Wörter. Manchmal sind sie über die Zeit hinweg so verballhornt worden, dass man im Grund der französische Ursprung schon gar nicht mehr erkennt. Andere sind noch klar und deutlich wie im Französischen. Manche werden noch benutzt, sind nach wie vor in der Umgangssprache, andere sind vergessen. Aber was ich glaube, erkannt zu haben, meine Großeltern haben noch viel mehr diese schwäbischen, französisch-schwäbischen Worte in ihrer Alltagssprache gehabt, wie das heute der Fall ist. Jeder Schwab kann auch Französisch. Eins, das darfst du mir glauben, ein wenig Französisch kennen alle Schwaber. Herrsch manchen so paar Lehrer, glaubst du am Ende, der hat Napoleon noch persönlich kennt. So strackt der Schwab aufs Kanapé und hat sein Geld im Portemonnaie. Gegenüber ist für ihn vis-à-vis und zum Rolllader seit der Jalousie. Guck, so seid er zur Tüte und Chapeaus, das sind seine Hüte. Sei Grenz, das ist der Dätz und der Spaß, ein Feier, das ist der Fetz. Politiker sind für ihn ein Saubagage. Kriegert nachher ein Mordsblamage, nur ein großer Apanage und landet in der Chefetage. Sowas bringt der Schwab in Rage. Feuerrot wird auch sei Visage. Doch sei Frau, dir bringt ihn zur Raison. Er chauffiert ihn nicht und ist ein Rindsbouillon. Passiert was Schlimmes, ist der Grand Malheur. Zum Hausschneider geht der Schwab zum Friseur. Beim Bremser haut er die Mücke rein, so schön kann schwäbisches Französisch sein. Zum Biesler geht der Schwab aufs Pissoir. Das ist von Seuch aus Porzellan ein Reservat. Und es ist wahrlich ein Mordsplaisir. Lasst langsam nach der Druck, das sage ich dir. Bei mancher Madame, da ist der Fall, sie ist wirklich ein Berserragall. Schikaniert ihren Matoschur, schwadroniert und schimpft in einer Tour. Ein Hämmertle oder ein Chemie, oder ein Bliesle ist für der Schwaube Chemiesle. Ein Pantalon oder ein Hose ist für ihn, tut mir im Schoß. Ein Rägerdach, das wisset ihr, ist für der Schwab ein Parabloi. Das ist eins, das ist noch so richtig drin. Ein Schreibtisch ist ein Sekretär und ein Nagelset ein Necessaire. Ein Nachttopf ist ein Jumper, das weiß man schon. Und zur Tuba sei ein Bomberton. Gehsteig ist für der Schwabs Trottoir, das versteht man vom Lech bis an die Loire. Hat die neue Bestellung eine Blessur, schickst das ganze Klompretour, sei es das Produkt sei miserabel, für den Hersteller echt blamabel. Das Mädle möchte abends mit einem Kerle promenieren und der Vater hofft, sie tut sich auch ein wenig genieren. Du weißt beim Fisema Tentler machen, da kommen Zahre raus, die sind nicht gerade zum Lachen. Lass dich von dem Kerle nicht in Bredouille bringen. Schwätz mit der Mutter, die kann dir da ein Liedle singen. Wenn der Bub zudringlich wird, sei's IG, lass ihn tutzwitsch down und sei's AD. Fürs Buzele, der Budel kommt von Bouteille. Doch guckst zu dem Kindle in sein Schäsle, nein, ist es dem egal, das ziert ihn einfach nein. So schier kann unser schwäbisches Französisch sein. Danke. Muckefuck, das weiß man eh, ist aus Treut und Rieber ein Kaffee. Französisch kommt's von Mokka faux, also falscher Mokka oder so. Der Schwab ist entspannt, leger, freut sich am Monatsende aufs Neue so leer. Er kehrt auch ganz zur Hotwolle, er liebt halt schon Komödie. Er offeriert, garniert, flaniert, mokiert sich und er resoniert. Und es passiert, dass er auswärts mal logiert und von Haus aus ist er wie von couragiert. Ist der Schwab ein richtig feiner Herr, hat er eine noble Wohnung im Parterre. Was er bei seinem Salär sich leisten kann, da wohnt man nicht im Souterrain. Und er weiß, Er hat fürs gräsere Renommee nicht bloß ein samtes Canapé. Er hat dazu ein neues Chaiselon und ein nobler Leuchter am Plafond. In seinem Salon, da steht eine Vitrine, erklärt er mit ganz stolzer Miene. Und auf seinem Bett, da liegt der Dix Plumeau und ein Gros Biffel hat er sowieso. Auch ist er ein sehr galanter Kavalier und die Damen, sie sind sein Pläsier. Er promeniert mit ihnen zum Basledo und offeriert ganz leger Bonbon. Mein lieber Scholli, er ist auch noch Gourmet. Schwein schwärmt von feinem Rindshaché, in einer Casserole anbraut, das Gemüse blanchiert und als miteinander von der Mamsell serviert. Doch normal sind Schwauber anders drauf, wachsen von der Heu aus sparsam auf, die das Portemonnaie nie unnötig malträtieren, gar nie blödsinniges Geld riskieren. Er ist nicht, wird Franzose schick, viel zu gniggert vom Modetick. In seiner Montur, aber auch adrett. Er braucht nichts von dem Lafayette. Er macht auch mit dem Menü kein Gschieß. Schwäbische Küche schmeckt auch so ganz gewiss. Er empfiehlt kein Haute Cuisine, mords grandios. Er empfiehlt auch Spatzen mit einer Sauce. Und eins kann ich als Schwabe euch garantieren. Es kostet nichts, Irving. Französisch zum Parlieren. Man wirkt weltgewandt, weißt schon, mondän, und als hält einen für ungeheuer souverän. Das Frankreich ist auch ganz nahe da, man könnte da mal in Urlaub gehen. Doch eins, das weiß ich natürlich auch, der Dät hat unser Französisch da gar nicht verstanden.
1: Ja, ich habe vorher gesagt, wir schreiben unsere Geschichte selber. Und da überlegt man immer, mit was kann man den Menschen zum Lachen bringen heutzutage. Und da ist uns Apotheke eingefallen. Weil wir haben in einem Städtchen eine kleine Apotheke und da hat so ein netter Apotheker und der erzählt Geschichten. Und da erzählen wir euch jetzt eine davon. Viel Spaß. Heimat, du weißt was?
2: Ich verschnauf hier nämlich, ja. Ja, du lachst, weil ich bin das ganze Städtli rausgesprungen. Wenn du so gesprungen wärst, dann hättest du auch nicht mehr verschnaufen. Jetzt.
1: Grüß Gott, Herr...
2: Meier.
1: Meier.
2: Großes M und kleine Eier. Ja.
1: Ja.
2: Gell, so sei
1: ich. Jetzt, Herr Meier, wie kann ich Ihnen denn helfen?
2: Das ist recht, junge Frau, ja, dass Sie da sind.
1: Ja, freilich.
2: Sie, ich wollte Sie fragen, sind Sie in dem Laden da hinten Komponent?
1: Sie meinen kompetent?
2: Ja, oder so, ja.
1: Ja,
2: oder
1: natürlich.
2: So, ja. Ja.
1: Oh, natürlich.
2: Das ist recht, junge Frau. Ja.
1: Was hätten Sie denn gekauft?
2: Ja. Weil ich wollte fragen, ob es bei Ihnen da in der Apotheke so, helf mir, wie heißt das? Ja, die so wie Gradna-Tabletten geht.
1: Was möchten Sie?
2: Hat die so wie Gradna, gell, Talia?
1: Meinen Sie Viagra?
2: Oder so, ja, oder so, ja.
1: Ja, das sind wir schon da.
2: Oh, gucken das Sie. Ist recht, ja.
1: Natürlich ja. Sind wir das.
2: Gucken
1: Sie, eine Pille vor dem Verkehr lädt auch im Alter das Gewehr.
2: Du weißt, war noch nicht mehr da mal 4, 5 Stuck. Du, noch ja noch, man wird schon ihnen helfen, gell? Ja, das ist recht, junge Frau. Ja. Dann sind wir es nachrichten,
1: jawohl,
2: gell?
1: Das ist
2: wunderbar.
1: Sonst noch ein Wunsch?
2: Ja, Sina, wollte ich Sie fragen, haben Sie so Einlagen in die Hose, ne?
1: Ja.
2: Wisst ihr, wenn man inkompetent ist?
1: Sie meinen Inkontinent.
2: Oder so, ja.
1: Gucken
2: ja.
1: Sie, das haben wir da.
2: Oh, haben Sie
1: diese Größe oder größer?
2: Nein, Sie da mit der ganzen Packung. Sie mit Sie, das kann man ja immer brauchen.
1: Das brauchen wir immer natürlich.
2: Ja, das dann sind wir auch herrichten.
1: Ja, das ist die, die alles
2: zusammen. Das ist recht, junge
1: genau.
2: Frau.
1: Ja.
2: Ah ja, gut,
1: sonst
2: ja.
1: Sonst noch ein Wunsch?
2: Ja, Sie, was ich Sie auch noch fragen wollte,
1: ja.
2: Haben Sie so ein, oh, wie sagt man da, das Schwab sagt, so ein Schmutz? Also ein Schmutz halt.
1: Ein Schmutz?
2: Eine Salbe,
1: ja, das haben wir da.
2: Eine Salbe.
1: Für was hättet ihr es denn braucht?
2: Zum Einreiben, wenn man wund ist.
1: Ah, da braucht ihr Wund- und Heilsalbe.
2: Ja, oder so.
1: Guckt ihr, das habe ich nicht da.
2: Ha, ja,
1: ganz dünn auftragen, die hilft Ihnen.
2: Aber da tut man eine Portion drauf und dann läuft das. Ja. Wie heißt es, wie viel hilft viel, gell, ja. Oder? Da, guck, du nicht da, du machst es auch so, gell? Ah ja, siehst du. Das dann zum auch herrichten.
1: Genau.
2: Das ist recht, junge Frau.
1: Alles.
2: Ja. Neues, was ich Sie auch noch fragen wollte.
1: Ja.
2: Haben Sie etwas für mein Rheumatismus? Haben Sie da etwas?
1: Ja, da haben wir einen Schmerz gegeben. Haben Sie da Schmerzen?
2: Ja, mit dem Reismatis habe ich mal her.
1: Ja, das ist auch ein altes schwäbisches Wort.
2: Ja, sag ich doch, Reismatis. Ja.
1: Gut, da habe ich Ihnen ein Schmerzgel.
2: Oh ja,
1: das hilft Ihnen.
2: Da tue ich auch eine Portion drauf, noch passt
1: so
2: es auch. Das dann sind wir auch herrichten.
1: Ja, natürlich.
2: Und das ist recht, junge Frau.
1: Genau.
2: Wollte ich Sie noch fragen, haben Sie auch, Herrschaft, wie heißt denn das? Ja, genau, Komodome in meiner Größe. Ja.
1: Sie möchten Kondome?
2: Ja, oder so, ja, oder so, ja.
1: In Ihrer Größe?
2: Ja, es sollte ja passen, oder? Gell? Das ist ja blöd, wenn das Ding nicht passt. Ja, es ist
1: nein, so viel ich sehe, haben wir das nur in Einheitsgröße.
2: Ja, was gibt's da? Wie viel? Wisst ihr immer? Ja,
1: einzeln gibt's die nicht. Die gibt's in 6, 12 oder 24.
2: 24. So machen wir es, ja.
1: 24 Stück?
2: Ja, so machen wir es, gell?
1: Ja, die muss ich Ihnen im Lager holen.
2: Ja, das passt schon, das dann zum Herrichten,
1: ja,
2: gell?
1: Ja, das ist richtig.
2: Das ist recht, junge Frau. Oh ja, das ist gut, ja.
1: Sonst noch etwas?
2: Noch wollte ich Sie noch fragen, haben Sie Heftpflaster am Stück?
1: Ja, natürlich, das haben wir am Stück, gucken Sie her. Wenn ich eine Hautfarbe ist.
2: Was gibt's
1: oder
2: da
1: eines,
2: noch?
1: Wenn Sie einen Verband machen.
2: Da nehmen wir beides mit, das können wir auch immer brauchen.
1: Ja,
2: gell?
1: Das
2: dann sind wir auch herrichten.
1: Ja, das
2: die junge Frau, das ist recht, junge
1: genau.
2: Frau. Ja, das ist recht, ja. Gut, ja.
1: Sonst noch etwas?
2: Oh ja, noch was ich Sie auch noch fragen wollte. Haben Sie etwas für meinen Blutdruck?
1: Ja, wie hoch ist der denn?
2: Also mein Blutdruck ist auf jeden Fall höher wie meine Rente. Ja, da braucht es auch nicht viel, gell? Das hast du gleich bei ihr genannt. Ja.
1: Sie, da müssen Sie aber vorher zum Arzt gehen.
2: Ja.
1: Wisst ihr, da brauchen Sie ein Rezept.
2: Ah, ja.
1: Je nach Höhe kriegen Sie da ein anderes Rezept, gell?
2: Ja,
1: und dann kommen Sie halt wieder her, gell?
2: Das ist recht, junge Frau.
1: So machen wir das.
2: So machen wir das,
1: genau,
2: gell? Dann hau ich alles als ob für den Gott, gell? Ich sage immer, eine gute Zeit. Und ein gesunder Leib, du noch passt mitnehmen, gell? Also mach es gut.
1: Halt, Herr.
2: Meier.
1: Ja, Meier.
2: Großes M.

0: Thank you.
1: Also, ich habe ja bestimmt nichts gegen Gastfreundschaft. Aber wenn die Gastfreundschaft auf Kosten von Tieren geht, da hört es bei mir auf. Es ist so friedlich mit unserem Fuchsterrier, dem Timmy, sitze ich da so auf dem Stadtfest, gell? Und auf einmal heißt es, der Hund hätte Gäste belästigt. Na, ich sag mal, Austausch Engländer aus der Städtepartnerschaft, der Knöpfle fehlt. Mit 5 oder 10 Quadratzentimeter Hosenstoff drumherum. Der Timmy ist ein Fuchsterrier und wie Fuchsterrier sind, schon etwas lebhaft. Aber gescheit ist der Kerl, gescheit. Der hat als ganz kleiner Hund schon seinen Altersgenossen in der Welpenspielgruppe gezeigt, wie ein Sofakissen von innen aussieht. Und eine Menschenkenntnis hat der Kerl, das glaubst du nicht. Also im Gegensatz zu meinen Kindern hat mich der Timmy schon mit 4 Jahren sofort im Nikolauskostüm erkannt. Und er springt halt jeden Radfahrer an, weil er mittags schon ahnt, dass der oben so eine Lichtfahrer wird. Mit dem komme ich also aufs Staatsfest, setze mich in die Nähe von dem Brit auf den freien Platz, komme mit dem ins Gespräch, kann ja gut Englisch und wie man sich da so unterhält, guckt der auf einmal unter den Tisch und ruft, hey. Na, und ich gucke und denke, was meint jetzt der mit dem hey? Ist jetzt ein Ausdruck der Lebensfreude oder des Respekts, dass mein Hund unter dem Tisch ganz ohne fremde Hilfe dem seine Fototasche aufmacht. Es war dann eher ein Ausdruck der Missbilligung, bei dem er rufen, hey, stop it, this camera costs a fortune, stop it, leave it alone. Und ich habe dem Timmy dann übersetzt, der Herr meint Pfui. Aber damit der Mann sieht, dass ich seine Besorgnis ernst nehme, habe ich an die Vernunft des Hundes appelliert und Timmy gefragt, ob er will das wieder so gut wie beim letzten Ausflug. Da war mit ihm im Omnibus unterwegs und also glaubt, dass der Hund friedlich neben dem Busfahrer schläft. Und auf einmal war es dem Dirle furchtbar schlecht und der Busfahrer hat behauptet, dass an seiner Landkarte ganz Ostwürttemberg fehlt. Gut, denn Timmy hat die Fototasche dann bald nicht mehr interessiert. Er lag so mit meditativem Gesichtsausdruck, lag er so unter der Bank und dann hat er dem Briten eine Bratwurst gebracht. Der Hund guckt die Wurst guckt den Hund an. Und irgendwann ist das dem Timmy zu viel geworden und er hat nach der Wurst geschnappt. Also er schnappt öfters noch Wurst, nur wissen wir nicht wieso. Also wir vermuten, dass Wurst- und Fleischprodukte in ihm tief sitzende Ängste auslösen, weil ihm mal eine Metzgereiverkäuferin ohne Vorwarnung hinter der Wursthege vorzogen hat, als sich beim Studieren der Preisschilder mit den Zähnen in einer Salami verfangen hatte. Ja, der Hund ist Vegetarier. Der frisst nur Kekse, Obst, Gemüse, Reis und vielleicht einmal am Tag zum Nachtisch 200-300 Gramm Rinderfilet. Und dann zieht dieser Britt auf am Halsband vom Teller weg. Wenn ich gewusst hätte, wie man es richtig formuliert, hätte ich den Mann gefragt, ob er eigentlich Zwillings- oder Drillingsgeschwister hat. Denn ein so aggressives Fressverteidigungsverhalten zeigen nur Junge aus großem Wurf. Aber damit der Mann sieht, dass immer noch ich das Alpha-Tier vom Timmy bin, bin ich aufgestanden, habe den Hund fixiert und Sitz gesagt. Sitz! Und dann habe ich mich wieder hingesetzt, damit der Hund lernt, wie man das macht. Wie sich dann der Konflikt weiterentwickelt hat, kann ich so genau nicht sagen, weil ich mich in der Zeit mit der Frau Schmidt über die Gleichgewichtsstörungen von ihrem Pudel, dem Mucki, unterhalten habe. Oh, der Frau geht's ja gar nicht gut. Der hat der Tierarzt eröffnet, dass der Mucki nie wieder geradeaus laufen kennt, wenn sie ihn weiterhin mit Schnapsbohnen futtert. Also auf jeden Fall muss sich der Timmy in der Zeit durch diesen Bratwurstentzug oder durch den Fremdsprachengebrauch, da hat er sich angegriffen gefühlt und den Mann etwas an der Kleidung gezerrt. Ja, das ist doch absolut arttypisch, so ein Hund kann schließlich kein Karate. Aber ich habe mich trotzdem bei den Briten entschuldigt und auch den Timmy ermahnt. I'm very, very sorry, sir, he has never done this before. Das ist jetzt so zum zweiten Mal die Woche, Timmy. I don't know what came over him. Jetzt fliegt man halt wieder aus der Haftpflichtversicherung. But look how sad he is. The little dog, he has got tears in his eyes. Hätt's halt den Senf nicht gefressen, Timmy. Fortunately, there is no damage. Wenn der Mann Glück hat, kann er seine Sonnenbrille noch als Korkenzieher verwenden. But if you want to claim damages, I'll leave you my address. Siehst, Timmy, jetzt ist gut, dass wir in der Straße bei das Päckli Visitenkarte gefunden haben. Goodbye, sir. It was a privilege to meet you. Komm, Timmy, mehr gehen. Mit dem stimmt was nicht.
2: Danke.
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Am Erdgeschoss zwei Stiegen auf, vielleicht war's auch drei. Am Haus daneben auf dem gleichen Stock, mit Fleischmanns Wand an Wand, ein leibles Quo.

Herzlich willkommen hier im Resle in Upfingen zum diesjährigen Festkonzert des Männergesangvereins Upfingen e.V. Wenn es vielleicht mir kurz gestattet ist an die Mitglieder, also die Mitglieder, die ihre Mitgliedsbeiträge 2016 noch nicht überwiesen sind. Also der Frieder tät gerne abreden, also wenn man dann vielleicht, also in die nächsten 40 Tage halt. Also auf jeden Fall jetzt weiterhin viel Freude nun mit dem Männergesangverein Upfingen e.V.

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0: Mama!
1: Mei, ist der so Zwiebel.
2: Wir können mit dem nicht mehr aus dem Haus gehen. Ich kann mit dem nicht mehr einkaufen. Wir haben jetzt Essen auf Rädern.
3: Schmeckt auch. Danke.

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Man sollte ein bisschen aufeinander zugehen, offen sein. Und dann darf man auch viel im Leben einfach ganz locker miteinander managen, wenn man nicht so vor Bord und nicht so neuwärts wäre ab und zu. Gell? Und deswegen das Lied von der Mauer.

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2: Man, leider, nicht nur von mir wurde geklaut, sondern es gab auch Diebstahl in der Ostalb. Allein, da gab es eine Gruppe, die kleine Tiere, haben immer Lieder gesungen über kleine Tiere, kleine, schmutzige, grüne Tiere, egal, irgendwas haben sie immer gesungen. Das aber dann der Cool von der Gang, der Cool von der Gang dann herkommt und das falsch versteht, ja. Er singt von einem kleinen Tier und er versteht frisch. Also, she is fresh, singt er. Sie ist frisch. Hallo, sagt man das? Oder wie? She is fresh oder sie ist frisch. Hey, vollkommen falsch verstanden. Das Wort.

0: Ein Lied von Ernst Mantel. Deine Tierschau. Ernst Mantel.
1: Guten Abend!

Der Neger kommt ja ursprünglich sprachlich aus dem Keltischen. Neulich ein Kollege gehört, der hat gesagt, Kälte heißt es deswegen, weil es damals noch viel kälter war. Ne? Also, ich weiß nicht, ob das stimmt. Kommt sprachlich aus dem Keltischen und da bedeutet Neger der Wilde. Ja gut, heute haben sie also spätestens Ablochinger LC gezogen, gell? Aber das macht ja nichts. Ne? Man kann sich's noch vorstellen, wie er will, denn von Oberndorf und überhaupt reibricht, nicht? Und alles verwüstet manchmal der Neger. Und ich habe dort, Diebinger, an den Neger eine Ode geschrieben. Die kommt jetzt. Kleine Ode in unseren Vater aller Flüsse. Das heißt, an meiner Riviera. Ganz besonders jetzt, wo wir endlich Sommer haben. Fisch, die sprengen dann der Weizenstaat hoch. Und die Sonne, die brennt mir auf meine Glatze.

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Und er spricht bemernschte Ton. Er sagt was von gravierend und von Operation. 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

Ja, ich weiß.

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Die Hells Angels zählen nicht mehr zu den schlimmsten Biker-Gangs. Mittlerweile glaub ich gar, der Hardrock-Song Highway to Hell handelt von Rudi, Robert, Richard, Raimund, kurz vor Radolf Zell.

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0: So helfen euch hat Angst vom Zahnarzt. Was?
1: Wie jetzt? So viel? Da braucht ihr keine Angst haben. Wirklich. Die spritzt halt so super ein und da, also, ich hab früher auch Angst gehabt. Mein Nachbar geht jetzt, also, zwei, drei Wochen geht nicht zum Zahnarzt. Ich weiß auch nicht warum, aber irgendwie hat er was, wo sie keine Angst mehr hat. Also, Bora Bora, das Lied für unseren sympathischen Zahnarzt oder unsere sympathische Zahnärztin.
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0: Dankeschön!
1: Guten Abend miteinander. Wir sind schon wieder live. Dankeschön, Moin. Wir spielen heute Abend ein paar Stiegel frei. Das nächste, das handelt von einer Gneide.
2: 1, 2, 3, 4.

0: Deutsche!
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1: Und jetzt ein Hit, eine Polka, die bei jedem Kreismusikfest, überall da, wo viele, viele Blasmusikanten beieinander sind, gespielt wird. Es ist die schönste Polka schlechthin und singt mit uns diese wunderschöne Melodie. Heute Abend auf dem Marktplatz mit der Jungen Philharmonie zusammen, arrangiert von Matthias Ulmer, der böhmische Traum!

0: Kinder schön!
1: Ein fremder Text, den ich vertont habe, der stammt diesmal von Peter Schlack, einem Stuttgarter Mundartdichter. Und das Gedicht heißt eigentlich eine Entwicklung, aber der Untertitel kann auch heißen, hieß eben Gangakar.
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So, jetzt kommt noch ein Lied und da muss ich auch was dazu sagen. So, das ist jetzt sicherlich das kontroverseste Lied heute Abend. Aber auch das muss man als Liedermacher manchmal machen. Und zwar geht's um die Corona-Politik. Jawohl, jetzt haben wir es dann als echt geschafft, das Thema nicht zu vermeiden. Hm? Ich sag mal so, ich denke im Gegensatz zu dem, was viele uns oder manche unserer Mitbürger meinen, dass wir in einer Diktatur leben, glaube ich ja, dass wir immer noch in einer Demokratie leben. Und ich hoffe, dass das auch so bleibt. Und dieses Lied ist der lebende Beweis dafür, weil das ist vollumfänglich von der Meinungsfreiheit gedeckt, tatsächlich. Ja, jetzt muss auch noch mal was dazu sagen, und zwar zur Querdenkenbewegung. Ich persönlich, sage das ganz ehrlich, finde es gut, wenn Leute für Grundrechte auf die Straßen gehen. Was natürlich absolut zu kritisieren ist an dieser Bewegung, ist, dass man es bis heute nicht geschafft hat, sich von radikalen Strömungen abzugrenzen. Und ich finde auch, also da sollte es keine Toleranz geben, das ist ganz klar. Ich finde es aber auch wirklich absurd, um nicht zu sagen doof, wenn man jetzt wirklich meint, alle über den Kamm scheren zu können. Also es muss durchaus noch erlaubt sein, eine berechtigte Kritik zu äußern, ohne als Querdenker zu gelten. Und auch nicht jeder, der schon mal da auf einer Demo war oder dahin geht, ist ein Radikaler oder ein Vollidiot oder sonst irgendwas, was man da immer hört. Ich würde mir da wünschen, dass da unsere Gesellschaft wieder mehr zu Differenzierungen zurückfindet, anstatt immer in diesem Schwarz-Weiß-Denken verhaftet zu sein. Natürlich von beiden Seiten, ja, weil auch nicht jeder Politiker ist ein geldgeiler, korrumpierter Tyrann, sage ich jetzt mal. Ja, und da möchte ich trotzdem noch eine spitze Bemerkung, weil ich jetzt schon hier sitze, die muss ich noch loswerden. Ich sag mal so, wenn der Herr Ministerpräsident Kretschmann vor einigen Wochen, könnten jetzt auch schon 2-3 Monate her sein, öffentlich drüber nachdenkt, dass man vielleicht das Grundgesetz ändern sollte bei künftigen Pandemien, damit man noch unverhältnismäßiger in die Rechte der Bürger eingreifen kann, dann muss ich sagen, boah, Respekt, sowas öffentlich in den Mikro zu sagen, weil eigentlich gehört er dann vom Verfassungsschutz beobachtet.

dem schaffe in der Aluhutfabrik. Bei Frauenet Reichsflagge und tut Fake News teile und deaktiviert die Mikrochip. Die Mikrochip, die müssen wir doch deaktivieren lassen, gell? Die sind in der Impfung drin, die hat doch Bill Gates da, nein. Das wissen wir doch, oder? Hannes Brink.

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3: Lassen wir weg.
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0: Aber jetzt eine gescheite Fleischbrühe.

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0: Kontaktahrzeug. Wenn man kleiner Kaff gleich hinter Gondelfinger streckt der Bayerle hallo in seiner Bettstadt, denn vor einem Jahr, da ist gestorben seine Frau. Der Regenarzt denkt, ist Zeit, dass ich nach einer neuen schau. Im ganzen Haus schaut's fürchtig aus, bei den Fenstern sieht man nicht mehr aus, was Gescheites zum Essen möchte ich auch mir hauen, und im Bett sollte schon auch ein wenig was gehen. Ich glaube, ich tue eine Nose in Zeitung rein, das wird doch sicher gewiss am besten sein. Und mich, da mistet sich doch die Weiber Reiser. Bei der Hofbeschreibung, da wäre ich ein wenig abscheiße. Dass alles recht verkommen ist, das sieht's ja nau. Doch wenn's nach mir sieht, bleibt sie trotzdem da. Und will mich unter alle Umständen hauen. Wird gewiss mit Begeisterung, meine Frau. Am besten bringe ich gleich was aufs Papier für die Rubrik Finde das Glück mit mir. Aus meinem kleinen Sächle wäre ich ein Gutshofmacher. Weiber, dir standet ja auf solche Sachen. 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Anfangen wäre ich. Adonis aus dem Schwaberland sucht nach deiner schönen, zarten Hand. Ich freue mich auf unseren Liebesreigen und werde dir im Kuhstall deine Tiere zeigen. Ich hoffe, du kannst auch Bulldog fahren mit Hänger dran, dass man schöne Ausflüge zu meinen Feldern machen kann. Bringst nur ein paar Hektar mit, wär das recht. Und wenn Wald hast, auch nicht schlecht. Mit Gwanzer schausstaffiert sei von Kopf bis Fuß, dass man nicht schon gleich was Neues kaufen muss. Und wenn's noch wo fehlt, na kannst auch was hauen, von der meiner ist ja noch genügend da. Gesund sei sonst, das wär schon wichtig, nicht gar rachitisch sei oder gichtig. Ein wenig an Busen sollst auch hauen und sollst mir da auch noch lang allein. 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Gerade so ist's now in der Zeitung wer. Das wird ein Haufen Zuschriften geben, der Ignaz meint und riecht an Grätzer her. Wenn der nicht reicht, Körb, han ich noch mehr. Oh Gott, die Zuschrift ist gekommen, mehr nicht. Wo der Ignaz doch mit so viele gerechnet hat. Er denkt, was soll's? Na muss es dir halt sein. Ich guck jetzt gleich mal in das Briefle rein. Ja, er glaubt, er liest es recht. Und zuerst auch gar nicht glauben möchte. Doch das steht da wirklich dran. Folgendermaßen gab das Briefle an. Hallo Ignaz, was auch unterschiffre denn? War mir gleich klar, dass ich den Schreiber kenn. So ein hurer Saugnicker gibt's außer dir keinen. Nicht mal im Schwaberland fängst du noch so ein. Du sollst ja gar so übertreiben und ein wenig bei der Wahrheit bleiben. Der Pschieß, der kommt doch raus. Spätestens now und nimmt da jeder Reis aus. Idyllisches Landhaus, da muss ich lachen. Ja, ich glaub, du bist ja ganz bacher. 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Deine Frau, die hat sie oft beklagt, dass deiner gerne mal versagt. Du wirst dir jetzt Gedanken machen, fragst du, woher weiß ich all die Sachen? Ich bin's, Nachbars Luise, guck über'n Zaun, die beste Freundin von deiner verstorbenen Frau.
1: Ja, na, jetzt gefühlt, ich spiel. Ah, ja, na, viel rumgeschwätzt, hey, die ist schon klar. Also, das ist die CC Top, wir kennen da CC Top, das sind die Blueser mit der langen Bärte in Amerika. Jesus, lange Bärte. Der Einzige, wo kein Bart hat, ist schon Schlagzeuger, aber der heißt Bart. Das ist Bird, ja. Ehrlich, ja. Dass die Musik klauert als Blueser von Champion Jack Dupree oder so, kein Problem, macht jeder. Dass er aber von einem 15-jährigen Schusserier einen Text. Leute, es war eine Sensation damals in Allmannsweiler, neue Buff in Allmannsweiler. Es war eine Sensation. Und wenn dann so ein 15-Jähriger kommt und von so einer Sache erzähle, der von Mäusen und Vögeln keine Ahnung hat, von diesem, dann bleibt ihm nur so das Überbrücken durch eine seltsame Handlung, das ist ein dreckiges Lachen. So dreckig, dass jeder meint, der blickt's aber. Sogar das Lachen haben sie geklaut, die CC Doktor. CC Top, oder?
2: Sisi Top.
1: Sisi Top, wie die Prinzessin aus Ungarn.

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0: Hat auch guck mal, ne? Die Nachbar liegt immer noch im Nest. Als ob die überhaupt etwas schaffen, ich weiß nicht. Kurz drauf, da kommt's Fräulein Meier vorbei. Im Pfarrer sei Haushälterin und zwar die Nei. Guten Morgen, Frau Meier, schön, dass es Sie sehen. Wie geht's dem Herrn Pfarrer? Ist alles okay? Ach, grüß Gott, Frau Häberle, ja, dem geht's gut. Der richtet sein Moped, weil's nicht mehr recht tut. Und außerdem ist dreckig und hat ein paar Macke. Jetzt will er's polieren, aber hat gar keinen Lappen. Gell, deswegen hat er mich jetzt losgeschickt zum Einkaufen gegangen, dass er mir den Lappen mitbringt. Aber seit ich gestern Abend schon gekommen sehe, der hat ja bloß noch von dem Moped geschwätzt gestern Abend. Aber Frau Heberle, mir tut's leid, aber ich muss weiter, ich pressiere, gell? Sie sind mir nicht bis.
1: No, schau recht. Machen Sie nur, dass ich weiterkomme, gell? Und einen Gruß an den Herrn Pfarrer, gell?
0: Ja, sag ich, Frau Heberle, danke, gell? Gute Zeit.
1: Gute Zeit.
0: Mittags um 12 Uhr, Gertrud lauf nahe in Flecke. Sie braucht nur ein Wäschpulver und ein paar Wecke. Kurz vor dem Bäcker schießt Waldraut ums Eck. Na schwätzet sie los und kommt nicht mehr vom Fleck. Mensch, Gertrud, hast mitkriegt, ich hab's schier nicht glaubt. Im Holzipfel, Rudi, hin's ist Bulldeckle klaut. Zigeiner fahren sein Nachbar hat's gesehen. Hass wird immer schlimmer, das ist ne Mische. Gertrud ist geschockt, das hat sie gar nicht gewusst. Doch Gott sei Dank weiß sie ja auch noch eine Geschichte. Mensch, Waltraud, dem Pfarrer ist etwas passiert. Waltraud sperrt Goschow, guckt höchst interessiert. Ha, unser Herr Pfarrer, der hat doch eine Macke. Fahrt besoffen Motorrad und jetzt fällt der Lappe. Ha, so ein Vorbild. Heute Morgen, da hat er sein Haushälterin gesehen. Sie sieht, das hätte sie ja schon lang kommen sehen.

Ich war zum Weihhändler, weil er braucht ein Fläschle. Den Schock, den hat er immer noch nicht verdaut. Heut Nacht hin sind tatsächlich das Buldegle laut. Im Weihhändler drinnen trifft er auf der Schorsch. Der hat im Flegge die größte Schlabbergusch. Hast du mitgekriegt? Hast du mitgekriegt? Egal was auch immer und wo es passiert, heiß ist gewiss, dass es der Schorsch kommentiert. Das ist ein Ohrding, wenn du mich fragst. Sag mal, Rudi, du guckst so kariert. Mo kennt ja grad mal, es sei etwas passiert. Der Rudi ist nicht gern das Thema im Ort, aber beim Schorsch kommt er eh nicht zu Wort. Jetzt pass mal auf, was dir erzählen musst, das ist glatt. Ha, jetzt mal etwas anders, ich kann's schier nicht glauben. Im Miller sei Tochter ist unter der Haube. Ha, hat die auch noch einen verwischt, ne? Und jetzt hebt die fest, ein Schwarzer soll's sein. Ha, da dazu, da fällt mir gar nichts mehr ein. Also, ich bin ja kein Rassist oder so, aber... Also, verstand mich nicht falsch, ich hab nichts gegen die Leid. Ich glaub bloß, der Miller, der hat's schon bereit. Heute Morgen mit dem Geschwätzten, gell? Ha, faul oder sei, hat der Miller verzählt. Und läsche bis liegen kann sei, dass es fehlt. Ja, ja,

0: steckt Scheide drin. Heiland, zack, Heiland, nein. Der Karl-Heinz Müller, der findet keine Ruhe und macht heute doch halbe Flecke Schalou. Sag mal, hast du vielleicht mein Geldbeutel gesehen? Gestern Abend im Ochse hab ich ihn noch gehabt. Wie heute Morgen Aufstand hat, da war er weg. Ist schon ein bisschen seltsam, weißt du? Ich will ja jetzt nicht sagen, dass ihn Domo Jumbo vielleicht weg hat, aber hat Domo Jumbo, weißt du? Mein Schwiegerpflichtling, sage ich immer, gell? Ah ja, mein Junge war doch da unten im Kongo und hat einen mitgebracht. Ah, komm, hör mal auf. Nein, eigentlich ja ein ganz netter Kerl, da kannst du nichts sagen. Ich bin ja auch kein Rassist oder so, aber es ist schon ein bisschen seltsam. Also seitdem der bei uns wohnt, da verschwindet laufend irgendwelche Sachen. Du, neulich, pass auf, neulich dann in der Tatort Augenquelle, ja? Da war die Fernbedienung fort. Ich hab das ganze Haus auf den Kopf gestellt, 2 Stunden lang, die Fernbedienung ist nicht aufgetaucht. Na, 3 Tage später haben sie gefunden. In der Wäschküche. In der Wäschküche! Das hat mir keiner sagen können, wie die in die Wäschküche reinkommt. Ja? Ist ja auch egal. Ist auch egal. War ja nicht so schlimm. Na, eine Woche später haben sie das Scheibenputzwasser auffüllen wollen bei meinem Daimler. Bin in die Garage gegangen. Du weißt, ich bin ein ganz ordentlicher Mensch. Ja? Bei mir steht das Scheibenputzwasser seit 20 Jahren in der Garage rechts auf dem Regale. Gleich wenn du reinkommst, da steht's. Immer da am gleichen Ort. Ja? Ich komme rein. Guck nach. Fort. Einfach fort. Das Scheibenputzwasser. Einfach fort. Hat mir keiner sagen können, wo das nachkommen ist. Ja, ich habe die Garage. 4, 5 Tage habe ich die ganze Garage auf den Kopf gestellt. Alles umgrimmelt, ausgereimt wieder. Nein, es ist nicht mehr aufgetaucht. Ja? Und ganz ehrlich, ich kann nicht sagen, dass es der Mojambo war. Ich weiß es ja nicht. Ich habe ja keine Beweise. Ja, aber ein bisschen komisch ist schon, also ein komischer Zufall, sage ich jetzt mal, gell? Und jetzt heute Morgen der Geldbeutel fort. Ja, also, ein Schelm, wer Böses dabei denkt.
1: Auf dem Marktplatz, da trifft er der Ochse Sepp.
0: Grüß Gott, Sepp!
1: Der schreit gleich, ah, nicht schon wieder du, Miller, du Depp!
0: Sag mal, wie schwätzt denn du mit mir?
1: Das ist doch aber auch wahr, es wird immer schlimmer mit dir. Und glaub nicht, dass ich dein Verhalten akzeptiere.
0: Sag mal, von was schwätzt denn du überhaupt? Ich weiß ja gar nicht.
1: Weißt du, was gestern los war im Ochse?
0: Was? Gestern Abend im Ochse? Du, aber ich glaube, ich habe eh schon die Vermutung gehabt, dass in mir vielleicht auch so K.O.-Tropfen ins Schorne rein haben.
1: Ach, K.O.-Tropfen, schwätzt doch keinen Scheiß raus. So viel bist du quer.
0: Wirklich nicht. Ich hab Erinnerungslicke und wie kann das sein? Ich hab höchstens 2 Schorlekit. Ja, vielleicht waren es 3. Aber so die ganz dünne, du weißt, wie sie trink. Beim Heimlaufen hat's mir noch auf einmal dreht. Und Speier hab ich müssen, als sei er letzt spät. Ach, das kann ja wohl kaum von den 2, 3 Schorle kommen sein, gell? Da waren auch ganz komische Leute gestern da. Hinter dem Eck sind sie geguckt, die haben ich noch nie gesehen, Flecker. Die haben mir bestimmt so K.O.-Tropfen rein.
1: Ach, schwätz doch keinen Scheiß raus, Miller! Ein Alkoholproblem hast du!
0: Auf Therapie sollst du mal gegangen, das haben die doch schon lang gesagt. Mittags um 12 Uhr hast du einen Baller im Gesicht gehabt, dass alles spät war.
1: Sternhagel vollkommen schön Boxerei. Und hast du Bulldog vom Rudi dabei?
0: Was hab ich gehabt?
1: Weißt du das nicht mehr?
0: Neu, ehrlich?
1: Das Schlüssel sei gesteckt, hast du uns verzählt. Und der sei doch selber schuld, dass er jetzt fehlt.
0: Also, weißt du, so etwas macht man nicht. Also, ist ja im Prinzip Diebstahl, wir hätten dich gleich anzeigen sollen.
1: Na, hast du 3 Stunden lang den Scheißdreck rausgeschwätzt. Na, bist einfach gegangen, hast nicht zahlt bis jetzt. Hast kurz aufs Klo wille, kurz drauf warst du fort. Dein Geldbeutel liegt übrigens immer noch dort.
0: Ach, da liegt der!

Also ich brauche mal nachkommen, wenn es Kugelschreiber gibt, dann mal so schnell mit Kugelschreiber wieder. Nicht das eins, sondern zwei, drei, vier. Ganz ehrlich auch so. Und trotzdem, wenn ich daheim einen Kugelschreiber suche, dann finde ich keinen. Opa. Mal meine Kinder, da bin ich mir daheim gewohnt, da habe ich gedacht, klar, die Junge, die schreibt alles, hab da Kugelschreiber fett schnieren können. Jetzt sind sie irgendwann losgezogen, da finde ich trotzdem keinen Kugelschreiber. Also da gibt es bloß alle Möglichkeiten, an mir kann sie halt liegen. Ich habe bei mir daheim ein Haus, ein Kugelschreiberfresser. 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

Ihr seid geil. Wenn auch schon nicht geht, dann sind da ja geschumpfen wegen dem nie. Stimmt.

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1: Das kann man da draußen.
0: Vielleicht ein Fläschli Haberschlechter.
1: Ein
0: Haberschlechterli.
1: Nee.
0: Oder so ein 34er Sensenkrebsler.
1: Schlafen drücken.
0: Nebis wirst doch.
1: Schatola.
0: Frostschutz.
1: Schlafen.
0: Also gut, mach auf, sauber mal. Frostschutz.
1: Kippet über mein
0: Schlafen. Rotschild hätte ich noch.

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1: Ja, grüß Gott. Entschuldigung, ich glaube, ich bin ein bisschen arg an Ihr Auto nahe gekommen.
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1: die Frau hat recht. Die ist tatsächlich ein bisschen, bloß ein bisschen, aber arg.
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1: Ja.
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1: Ja, na komm.
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0: Also wenn es dann halt die Pflanze läuft, rechne ich hier. Bei mir fehlt eine Zeile da drin.
1: Da fehlt eine Zeile?
0: Ja, da habe ich halt nicht, die steht nicht daheim.
1: Wir
0: fangen da mal von vorne an, die
1: Frage. Wir fangen
0: an. Das ist nämlich besser.
1: Da brauche ich sie gar nicht klatschen, das wäre ja blöd, so aufzuhören.
0: Irgendwie ja, ja, ja.
1: Vor allem, wenn man aufnimmt.
0: Halt, außerdem, man nimmt ja auf, das sollte ja im Radio laufen, streckenweise. Dann wäre es schade, wenn es mit der aufhört.
1: Aber vielleicht wäre das die geniale Version gewesen. Okay.
0: Vielleicht, wenn das Publikum wieder an der Stelle lachen könnte, würde es vorher auch gelacht haben. Das ist jetzt gemerkt.

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Servus, schwäbische Sprechstunde mit Wilhelm König. Grüß Gott, herzlich willkommen zur schwäbischen Sprechstunde mit Wilhelm König. Heute geht es um den Begriff Ochsenaug. Das ist auf jeden Fall etwas zum Essen. Ein rohes Ei wird über der Pfanne aufgeschlagen und anbraten. Meist in Schmalz, also ein schwäbisches Essen. Kann jeder da braucht und nicht einmal ein Koch sein. Außerhalb vom Schwäbischen sagen sie auch Setzei. Aber das schmeckt anders. Und mit dem Ochsenaug kann man auch einen Leberkäse braten oder das Ei auf den Leberkäse hauen. Achtung, hauen zu schlagen. Nach dem Schwäbischen Wörterbuch soll das Ganze ein Vergleich sein mit dem wild aufgerissenen Auge. Das nehmen wir mal so staulau. Und mit Ochsenaug bezeichnen wir viele andere Dinge. Eine Pflanze, ein Schmetterling, eine Fensterform in der Barockzeit, auch Dachgaube genannt, sogar in der Sprache von den Wengerder kommen Ochsenaugen vor. Das Wort sei im 18. Jahrhundert entstanden, auch das Essen. Eine bildliche Darstellung mit Weih und Brot ist datiert um 1600. Letzter Vergleich unter den Briefmarkensammler waren die erste Briefmarke von Brasilien, Erscheinungsdatum 1. August 1843, als Ochsenauge bezeichnet. Olos de Boy, ein guter.

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0: Grüß Gott, jetzt haben wir so viel vom Essen geschwätzt. Was es alles für Speisen, speziell im Schwäbischen und auf Schwäbisch gibt. Aber was ist, wenn man gar nichts davon kriegt? Wenn man nur zuschauen muss, wie die anderen essen und satt werden und genießen. Da gibt's einen Begriff, ein ganz altes Wort, fast im Abgehen, dann müssen wir Schnarrmauler. Oder alle diejenigen, die andere zugucken müssen beim Essen und selber nichts kriegen, die müssen Schnarrmauler. Das ist ein äußerst kompliziert zusammengesetztes Wort. Das Maulen ist klar, vom Maulen. Maulen heißt auch schimpfen, aber hier ist gemeint ein Maul, das den Mund bewegen. Und das Schnarren, kann man vielleicht vergleichen mit dem Magenknurren. Aber auch man muss darf auch an die Enten denken, an die Eder. Die schnarren, die ein Geschnatter haben mit ihren Schnäbeln. Also sie schnarren ja mit leeren Schnäbeln. Und so der Zuschauer, der nichts kriegt zum Essen, aber die andere genießt, der muss auch zugucken und schnarrmaulen.

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